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1: Aye.

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1: Es ist 5:03. Ich bin Anna Löwer. Die USA und der Iran haben sich nach Angaben von US-Präsident Trump auf ein Friedensabkommen geeinigt. Auch Vermittler Pakistan bestätigte die Vereinbarung und kündigte eine sofortige Waffenruhe an. Das Abkommen soll am Freitag in Genf unterzeichnet werden. Der Iran spricht bereits von einem Erfolg. Der Vizeaußenminister erklärte, Teheran habe seine Ziele erreicht. Mit der Einigung sollen außerdem die Blockade iranischer Häfen und die Einschränkungen in der Straße von Hormuz aufgehoben werden. Die deutsche Nationalmannschaft ist mit einem Torfest in die WM gestartet. Gegen WM-Neuling Curaçao gewann das DFB-Team mit 7:1. Erstmals seit seinem Rücktritt nach der EM stand Manuel Neuer als Nummer 1 wieder zwischen den Torpfosten. Er sagte im Ersten:
2: Jeder wünscht sich immer einen guten Start und gerade in so einem Turnier ist es wichtig, dass wir, glaube ich, gut gestartet sind, dass wir die Spielfreude an den Tag gelegt haben, dass man auch gemerkt hat, dass die Spieler, die von der Bank gekommen sind, immer Energie mit reingebracht haben, dass wir nie aufgehört haben, aufs nächste Tor zu spielen und die Spielfreude war da und wir wollten immer aufs Tor gehen.
1: Außerdem spielten noch die Niederlande gegen Japan, Endstand 2:2. Im schweizerischen Genf ist es bei Protesten gegen den G7-Gipfel in Frankreich zu Ausschreitungen gekommen. Laut Polizei haben einige der gut 20.000 Demonstranten mehrere Gebäude beschädigt. Die Beamten setzten teilweise Tränengas ein. In Genf kommen die Staats- und Regierungschefs an und reisen dann weiter nach Evian in Frankreich. Die Schweiz sagt Nein zu einer Einwohnergrenze. 54% haben sich, vorläufigen Ergebnissen zufolge, in einem entsprechenden Referendum dagegen ausgesprochen. Die rechtspopulistische SVP hatte die Einführung einer Begrenzung auf 10 Millionen Einwohner gefordert. Die Initiatoren wollten die Einwanderung beschränken. Nächstes Kapitel in den Skandalgeschichten im norwegischen Königshaus. Im Prozess gegen Marius Borg-Høiby soll heute das Urteil verkündet werden. Angeklagt ist der Sohn von Kronprinzessin Mette-Marit unter anderem wegen Vergewaltigung. Er bestreitet die Vorwürfe.
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2: Es ist 5:04. Ich bin Anna Löwer. Guten Morgen. Die DFB-Elf hat die Pflichtaufgabe Curaçao mit Bravour bewältigt. 7:1 gewinnt die deutsche Nationalmannschaft gegen den WM-Neuling, der zwischenzeitlich sogar zum 1:1 ausgleichen konnte. Bundestrainer Nagelsmann sagte in der ARD.
3: Da musst du dich erstmal kurz sammeln und dann finde ich schon wichtig, wie die Mannschaft damit umgeht nach den letzten beiden Turnieren. Es sind natürlich auch viele Newcomer dabei, die noch keine Turniere hatten, aber es sind natürlich auch einige dabei, die Turniere selbst erlebt haben. Und dann musst du erstmal 7 Tore machen. Klar waren wir Favorit und klar musst du am Ende des Spiels auch gewinnen. Trotzdem waren gute Dinge dabei, aber auch Dinge, die man gut analysieren kann, um weitere Schritte zu gehen. Und ich habe mich einfach gefreut für die Truppe.
2: Außerdem spielten die Niederlande und Japan 2:2 und die Elfenbeinküste und Ecuador trennten sich 1:0. Die USA und der Iran haben sich nach Angaben von US-Präsident Trump auf ein Friedensabkommen geeinigt. Vermittler Pakistan spricht von einer sofortigen Waffenruhe in der Region. Auch die Straße von Hormuz soll schnell wieder geöffnet werden. Das Abkommen soll am Freitag in Genf unterzeichnet werden. Die Bahngewerkschaft EVG befürchtet einen massiven Abbau im deutschen Schienenverkehr. Grund sind die Einstiegspläne des italienischen Bahnunternehmens Italo. Mehr von Benno Hille.
4: Italo will der Deutschen Bahn ab 2028 Konkurrenz machen. Die Befürchtung, wenn Italo wichtige Strecken belegt, kann die Bahn dort weniger Fahrten anbieten. Die Einnahmen könnten dann für die Finanzierung der Nebenstrecken fehlen. Die Gewerkschaft sieht damit die Fernanbindung vieler Bahnhöfe in Gefahr, zum Beispiel in Chemnitz, Rostock und Magdeburg. EVG-Chef Burkhardt fordert, dass Italo im Gegenzug auch weniger lukrative Strecken bedienen muss.
2: Die Schweiz sagt Nein zu einer Einwohnergrenze. 54% haben sich, vorläufigen Ergebnissen zufolge, in einem entsprechenden Referendum dagegen ausgesprochen. Die rechtspopulistische SVP hatte die Einführung einer Begrenzung auf 10 Millionen Einwohner gefordert. Die Initiatoren wollten die Einwanderung beschränken. Nächstes Kapitel in den Skandalgeschichten im norwegischen Königshaus. Im Prozess gegen Marius Borg-Høiby soll heute das Urteil verkündet werden. Angeklagt ist der Sohn von Kronprinzessin Mette-Marit unter anderem wegen Vergewaltigung. Er bestreitet die Vorwürfe.
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1: Es ist 5:05. Ich bin Anna Löwer. Guten Morgen. Die DFB-Elf hat die Pflichtaufgabe Curaçao mit Bravour bewältigt. 7:1 gewinnt die deutsche Nationalmannschaft gegen den WM-Neuling, der zwischenzeitlich sogar zum 1:1 ausgleichen konnte. Bundestrainer Nagelsmann sagte in der ARD.
2: Da musst du dich erstmal kurz sammeln und dann finde ich schon wichtig, wie die Mannschaft damit umgeht nach den letzten beiden Turnieren. Es sind natürlich auch viele Newcomer dabei, die noch keine Turniere hatten, aber es sind natürlich auch einige dabei, die Turniere selbst erlebt haben. Und dann musst du erstmal 7 Tore machen. Klar waren wir Favorit und klar musst du am Ende des Spiels auch gewinnen. Trotzdem waren gute Dinge dabei, aber auch Dinge, die man gut analysieren kann, um weitere Schritte zu gehen. Und ich habe mich einfach gefreut für die Truppe.
1: Außerdem spielten die Niederlande und Japan 2:2 und die Elfenbeinküste und Ecuador trennten sich 1:0. Die USA und der Iran haben sich nach Angaben von US-Präsident Trump auf ein Friedensabkommen geeinigt. Auch Vermittler Pakistan bestätigte die Vereinbarung und kündigte eine sofortige Waffenruhe an. Das Abkommen soll am Freitag in Genf unterzeichnet werden. Der Iran spricht bereits von einem Erfolg. Der Vizeaußenminister erklärte, Teheran habe seine Ziele erreicht. Mit der Einigung sollen außerdem die Blockade iranischer Häfen und die Einschränkungen in der Straße von Hormuz aufgehoben werden. Mehr als 20.000 Menschen haben im schweizerischen Genf gegen den G7-Gipfel protestiert. Dabei kam es auch zu Ausschreitungen. Mehrere Gebäude wurden beschädigt. Die Polizei setzte Tränengas ein. Der G7-Gipfel selbst findet im etwa 40 Kilometer entfernten Evian in Frankreich statt. Die Bahngewerkschaft EVG befürchtet einen massiven Abbau im deutschen Schienenverkehr. Grund sind die Einstiegspläne des italienischen Unternehmens Italo. Wenn Italo wichtige Strecken übernimmt, könnten der Bahn Einnahmen wegbrechen, die dann für Verbindungen auf den Nebenstrecken fehlen. Nächstes Kapitel in den Skandalgeschichten im norwegischen Königshaus. Im Prozess gegen Marius Borg-Høiby soll heute das Urteil verkündet werden. Angeklagt ist der Sohn von Kronprinzessin Mette-Marit unter anderem wegen Vergewaltigung. Er bestreitet die Vorwürfe.
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3: 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Lass mich raten. Heute extra müde. Schönen guten Morgen. Ja, schön, dass ihr trotzdem schon so früh dabei seid. Ich bin Patti. Erstmal Kaffee, ne? Kanne, direkt. Und Berlins bester Musikmix. Gleich Tame Impala für euch mit Dracula, Shaggy dabei und jetzt erstmal Ariana Grande. Schönen guten Morgen.

0: heute Morgen würde der wahrscheinlich auch lieber noch ein bisschen länger im Bett bleiben, oder? Schönen guten Morgen, die RS2 Morgenshow ist an. Und wenn jetzt noch jemand euren Job übernehmen würde, toll. Na, da können wir ja helfen.
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0: 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Meldet euch gerne an auf rs2.de. Zuletzt haben wir ja Nick zu Lukas nach Wilmersdorf geschickt. Er ist Schulkoch und hat Nick erstmal zum Weinen gebracht.
2: Wir brauchen für morgen knapp 8,5 Kilo Zwiebeln.
3: Oh, nee.
2: Das kennst du ja bestimmt von
3: zu Hause. Oh, nee. Oh, ich riech's schon. Ich schneide zu Hause mit Taucherbrille.
2: Echt, ja? Und die Augen? Was sagen die Augen?
3: Oh Gott, ich sehe dich überhaupt nicht.
2: Oh, Mann, trete. Ja. Zähne zusammenbeißen, durchziehen.
0: Auf den Schienen war er ja auch schon unterwegs, als Tramfahrer, zum Glück unter Aufsicht.
2: Hackischer Markt, einsteigen bitte.
3: Linker. Oh Gott, da ist ein Auto im Weg.
2: Oh, in die Kurve drin.
3: Habe ich denn geschafft noch?
4: Nee.
3: Schon erst ein Unfall gebaut.
5: Wird hier nicht mit einer Fahrerlaubnis, kannst du leider feiern.
3: Drei Leben hat man bei Super Mario immer.
0: Und jetzt muss er wieder ran, ne? Was das mit eurem Sommerurlaub jetzt zu tun hat und warum der in Gefahr ist, ihr hört's. Um kurz nach sechs, hier bei 94.3 RS2. Guten Morgen.

Bei euch klingt es vielleicht in diesem Sommer auch wie bei Taylor Swift. Ja, das ist bei Morgenshow Sahne am Montag. Ja, in knapp 3 Wochen wird sie heiraten, die Taylor. Ne? Ihren Travis Kelce, ein Footballspieler, und die Gerüchteküche, die brodelt ja schon seit Monaten um die Hochzeit. Eventuell geheiratet wird am 3. Juli im Madison Square Garden. Das ist auch alles noch gar nicht bestätigt. Die zwei wollen sich natürlich schützen vor den ganzen Paparazzis. Eventuell ist da irgendwie auch eine Halle im Gespräch. Ohne Fenster weiß ich jetzt nicht. Klingt ein bisschen unromantisch, oder? Vorher muss natürlich noch ein bisschen Geld in die Kasse gespült werden. Deswegen hat sie auch gleich nochmal einen neuen Song hier gedroppt. Jetzt Taylor Swift für euch. I knew it, I knew you. Hier bei 94.3 RS2. Guten Morgen.

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1: Ich bin Anna Löwer. Guten Morgen. Die DFB-Elf hat die Pflichtaufgabe Curaçao mit Bravour bewältigt. 7:1 gewinnt die deutsche Nationalmannschaft gegen den WM-Neuling, der zwischenzeitlich sogar zum 1:1 ausgleichen konnte. Bundestrainer Nagelsmann sagte in der ARD.
2: Da musst du dich erstmal kurz sammeln und dann finde ich schon wichtig, wie die Mannschaft damit umgeht nach den letzten beiden Turnieren. Es sind natürlich auch viele Newcomer dabei, die noch keine Turniere hatten, aber es sind natürlich auch einige dabei, die Turniere selbst erlebt haben. Und dann musst du erstmal 7 Tore machen. Klar waren wir Favorit und klar musst du am Ende des Spiels auch gewinnen. Trotzdem waren gute Dinge dabei, aber auch Dinge, die man gut analysieren kann, um weitere Schritte zu gehen. Und ich habe mich einfach gefreut für die Truppe.
1: Außerdem spielten die Niederlande und Japan 2:2 und die Elfenbeinküste und Ecuador trennten sich 1:0. Die USA und der Iran haben sich nach Angaben von US-Präsident Trump auf ein Friedensabkommen geeinigt. Auch Vermittler Pakistan bestätigte die Vereinbarung und kündigte eine sofortige Waffenruhe an. Das Abkommen soll am Freitag in Genf unterzeichnet werden. Der Iran spricht bereits von einem Erfolg. Der Vizeaußenminister erklärte, Teheran habe seine Ziele erreicht. Mit der Einigung sollen außerdem die Blockade iranischer Häfen und die Einschränkungen in der Straße von Hormuz aufgehoben werden. Mehr als 20.000 Menschen haben im schweizerischen Genf gegen den G7-Gipfel protestiert. Dabei kam es auch zu Ausschreitungen. Mehrere Gebäude wurden beschädigt. Die Polizei setzte Tränengas ein. Der G7-Gipfel selbst findet im etwa 40 Kilometer entfernten Evian in Frankreich statt. Die Bahngewerkschaft EVG befürchtet einen massiven Abbau im deutschen Schienenverkehr. Grund sind die Einstiegspläne des italienischen Unternehmens Italo. Wenn Italo wichtige Strecken übernimmt, könnten der Bahn Einnahmen wegbrechen, die dann für Verbindungen auf den Nebenstrecken fehlen. Nächstes Kapitel in den Skandalgeschichten im norwegischen Königshaus. Im Prozess gegen Marius Borg-Høiby soll heute das Urteil verkündet werden. Angeklagt ist der Sohn von Kronprinzessin Mette-Marit unter anderem wegen Vergewaltigung. Er bestreitet die Vorwürfe.
3: Hi, schönen guten Morgen. Bei 11 Grad, ja, 17 werden es, da ändert sich jetzt nicht so wahnsinnig viel heute im Vergleich zum Wochenende. Also es ist auch heute wieder relativ wechselhaft mit Sonne, Wolken, bisschen Regen im Mix. Aber ab morgen wird es dann trockener und wärmer und sonniger. Und bis zum Ende der Woche sind wir dann wieder bei sommerlichen 26 Grad.
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5: Die neue Woche beginnt gleich wieder mit einer neuen Baustelle. Diesmal in Mitte, das sind Gleisbauarbeiten. Bis Anfang Juli ist zwischen Otto-Braun-Straße und Platz der Vereinten Nationen pro Richtung nur eine Spur frei. Ansonsten ist es noch ruhig heute früh auf den Straßen. Aber bitte nicht zu schnell fahren, denn es wird schon geblitzt. Einmal in Schöneberg in der Potsdamer Straße. Dann in Mariendorf in der Friedenstraße und auf der A10, dem südlichen Berliner Ring im Schönefelder Kreuz. Dankeschön fürs Durchgeben. Bei Staus oder Blitzern ruft gerne an oder schickt eine WhatsApp Berlin 20 und 3x19.
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3: 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Guten Morgen am Montag. Vielleicht habt ihr das ja am Wochenende auch wieder erlebt. Ne? In manchen Kiezen 4 von 5 Spielplätzen dicht. Ja, im Park müsst ihr Slalom laufen, weil alles mit Bändern abgesperrt ist. Wegen dieser hässlichen Raupe. Dieser Eichenprozessionsspieler, der nervt doch mal richtig, oder? Was macht Berlin? Krisensitzung ist ja in dieser Woche. Und was machen die Berliner und Berlinerinnen? Die helfen sich einfach selber. Britta aus Karlshorst hat nämlich eine besondere interaktive Berlin-Karte programmiert. Und wie die euch hilft, das hört ihr in einer Viertelstunde hier bei 94.3 RS2. Guten Morgen.

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0: Ihr habt die Wahl hier bei uns, ne? Weber oder Wellness? Nick, bei dir ist eigentlich relativ klar, was du gerne wollen würdest.
2: Ja, also als Vater von zwei Kids sage ich da natürlich Wellness.
0: Ja, verstehe ich.
2: Und zwar alleine. Nur dann ist es auch wirklich Wellness. Also ist doch geil, so Wochenende chillen, nichts machen, keine Legosteine unter den Füßen.
0: Also ich finde einen Weber-Grill ganz geil, muss ich ehrlich sagen. Ja, wollte ich eigentlich schon immer.
2: Andersherum, ne?
0: Allerdings möchte ich nicht grillen. Ich möchte, dass
2: jemand für
0: ein attraktiver,
2: grillt.
0: Oben ohne Mann, möchte ich, dass der grillt für mich da.
2: Ja, wir können ja mal Schmitty fragen, ob der Zeit hat am Wochenende. Mhm.
0: Also, wie sieht's bei euch aus? Wenn ihr da Bock drauf habt, ganz fix mal reingeklickt in unsere App. Einfach nur 94,3 Sekunden RS2 hören und dann habt ihr mit ein bisschen Glück einfach die Wahl. Weber Grill oder Wellness-Wochenende im Wert von 1.000 Euro. Schönen guten Morgen.
2: Moin. Hier
0: ist 94,3 RS2. Klacks.

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0: Auf welchem Spielplatz könnt ihr eigentlich noch gehen? Hier ist die RS2 Morgenshow am Montag. Hallo, schönen guten Morgen. Das fragen sich gerade viele, ne? Weil dank des Eichenprozessionsspinners immer mehr Spielplätze dicht sind und keiner weiß, welcher. Das ist es ja. Man muss irgendwie alles abfahren, ne? Bis jetzt. Jetzt kommt Britta aus Karlshorst ins Spiel. Du hast mal auf die Schnelle eine Karte programmiert. Erklär mal kurz, wie die genau funktioniert.
1: Ja, das ist sehr, sehr einfach gehalten. Wenn man einen Baum entdeckt mit Eichenprozessionsspinnerbefall, dann kann man dort auf eichenprozessionsspinner-melden.de auf eine Karte klicken und entweder seinen GPS-Standort teilen oder aber die Adresse eingeben oder den Punkt auf der Karte suchen, markieren und dann muss man einfach nur auf Befall melden klicken und schon ist der Baum gemeldet. Und man kann auch Bäume, die nicht mehr befallen sind, auch wieder rausnehmen. Das Ganze ist ganz einfach gehalten.
0: Das ist doch jetzt ein absoluter Lifesaver, oder? Eichenprozessionsspinner-melden.de gehört hier bei 94.3 RS2. Guten Morgen.

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4: Ich bin Sebastian Prasotti. Guten Morgen. Die deutsche Nationalmannschaft ist mit einem klaren Sieg in die Fußball-WM gestartet. Deutschland gewann gegen Curaçao mit 7:1. Für Deutschland trafen Metscher, Schlotterbeck, Musiala, Brown, Undaf und zweimal Havertz. Bundestrainer Julian Nagelsmann war nach dem Spiel im ersten zufrieden.
5: Klar waren wir Favorit und klar musst du am Ende das Spiel auch gewinnen. Trotzdem waren gute Dinge dabei, aber auch Dinge, die man gut analysieren kann, um weitere Schritte zu gehen. Und ich habe mich einfach gefreut für die Truppe.
4: Und damit zu den anderen Ergebnissen. In der deutschen Gruppe gewinnt die Elfenbeinküste gegen Ecuador 1:0. Die Elfenbeinküste ist am kommenden Samstag auch der nächste Gegner der deutschen Mannschaft. Außerdem haben sich die Niederlande und Japan 2:2 getrennt. Nach wochenlangen Verhandlungen haben sich die USA und der Iran auf ein Friedensabkommen geeinigt. Die offizielle Unterzeichnung ist für kommenden Freitag in der Schweiz geplant. Dann am Freitag soll auch die Sperrung der Straße von Hormuz aufgehoben werden. Nach Medienberichten soll der Krieg an allen Fronten enden, auch im Libanon. Zudem würden alle Sanktionen ausgesetzt und eingefrorene iranische Gelder freigegeben. Zudem soll es vertiefte Gespräche zwischen Washington und Teheran geben, etwa über das iranische Atomprogramm. Bundeskanzler Merz begrüßte die Einigung. Er hofft nun, dass sich die Weltwirtschaft erholt und die Region sich stabilisiert. Heute Mittag fährt zum ersten Mal die S15. Die neue S-Bahn-Linie wird künftig zwischen Gesundbrunn und Hauptbahnhof unterwegs sein und auch am S-Bahnhof Wedding halten. Die Fahrzeit vom Nordring der S-Bahn zum Hauptbahnhof soll sich so um rund 10 Minuten verkürzen. Langfristig soll die Linie unter dem Regierungsviertel bis Potsdamer Platz und weiter bis Yorkstraße bzw. Südkreuz und damit bis zum südlichen S-Bahn-Ring verlängert werden. Und nochmal zum Sport. Die Füchse Berlin haben das Champions League Halbfinale im Handball verloren. Gegen Barcelona kassierten die Füchse eine 34:37 Niederlage. Besser lief es für Alba. Im zweiten Finalspiel der Basketball-Bundesliga besiegte Alba Bayern München 86:79. Damit steht es in der Finalserie 1:1. Spiel 3 ist am Mittwoch hier in Berlin.
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6: Mit Alexandra Eckel. Von der Sperrung der Stadtbahn zwischen Charlottenburg und Ostbahnhof ist auch der Fern- und Regionalverkehr betroffen. Die meisten Fernzüge halten in der unteren Etage des Hauptbahnhofs. Für den Ostbahnhof und den Bahnhof Zoo gibt es Ersatzhalte am Südkreuz Gesundbrunnen, Ostkreuz Charlottenburg und Lichtenberg. Zwischen Charlottenburg und Ostbahnhof fahren während der Bauarbeiten keine Regionalzüge. Die S-Bahn fährt nur an 3 Wochenenden nicht.
1: Das Wetter für Berlin und Brandenburg.
7: Guten Morgen, ja,
8: guten
7: Montag.
8: Morgen. Ob ich mich vielleicht am Wochenende bei diesem Regen leicht
7: klingt's toll.
8: Erkältet habe?
7: Oh Mann, Patti. Wir hoffen ihr nicht. Und es ist auch ein bisschen schwer hier gerade heute Morgen so die Augen noch aufzuhalten bei diesem grauen Wetter. Kommt ein bisschen Sonne aber noch vorbei und Wind ist auch am Start bei um die 12 Grad. Also packt euch jetzt gerade noch ein bisschen dicker ein, damit er nicht so klingt wie Patti später. Aber bis zu 20 Grad kriegen wir heute und es wird wärmer die Woche. Also
8: oh, richtig.
7: Ab Donnerstag knacken war tatsächlich die 30 Grad.
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8: Und zack, ist er auch schon wieder da, der erste Stau des Tages auf der A100. Guten Morgen, Schmitti.
7: Morgen.
9: Hallo, schönen guten Morgen. Ja, und wieder natürlich Richtung Wedding. Es dauert aktuell 7 Minuten länger ab der Wechsstraße bis zur Baustelle Detmolder. Wird garantiert noch mehr. Und schon mal bitte auf dem Schirm haben, ab heute wird die B179 zwischen Wildau und Königs Wusterhausen erneuert. Der A10-Anschluss KW wird deshalb ab 7 Uhr in beiden Richtungen gesperrt und dann wird über Niederlehme umgeleitet. Geblitzt wird aktuell Johannisthal-Stubenrauchstraße, Hellersdorf-Hellersdorfer Straße in Westend direkt am Theodor-Heuss-Platz, B1 in Höhe Zementwerk-Rüdersdorf und A12 Richtung Polen zwischen Briesen und Müllrose. Dankeschön fürs Durchgeben. Bei Staus oder Blitzern ruft gern an oder schickt eine WhatsApp. Berlin 20 und 3x19. Kommt gut an.
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8: 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Gleich aber 6 Uhr am Montag. Schönen guten Morgen.
7: Guten Morgen.
8: Wie war euer Wochenende? Für Alicia war Hochzeit angesagt.
7: Ja, meine Mama hat Geburtstag. Es war toll.
8: Oh, schön. Und ja, für viele andere war es natürlich einfach nur Fußball. Yeah. Was ein Spiel gestern, ne? Wie die Stimmung war. In den Public Viewing Spots in der City. Ihr hört's in einer halben Stunde hier bei 94.3 RS2. Und jetzt erstmal euch einen guten Start in diesen Montag. Schönen guten Morgen.
7: Guten Morgen.

0: Montag früh, 6.07 Uhr, schöne guten Morgen, müde ist gar kein Ausdruck. Ja, die RS2-Morgenshow ist an. Wie habt ihr das Deutschlandspiel gestern erlebt?
1: Ja, vielleicht wart ihr ja mit der Familie zu Hause, habt da geguckt oder mit Freunden beim Public Viewing. Die Stimmung, die war auf jeden Fall krass. So ein bisschen anderes Level ist es aber sicher, wenn ihr es direkt vor Ort im Stadion in Houston, Texas seht.
0: Ja, RS2-WM-Hörerreporter Kai, der gibt euch einen Einblick. Ne? Der hat, glaube ich, sein ganzes Jahresgehalt auf den Kopf gehauen, nur um bei dieser WM wirklich ganz nah dabei zu sein bei den Deutschlandspielen. Hört er um kurz nach acht.
1: Ja, und wir klären euch auf über den neuen Dating-Hotspot schlechthin um kurz nach sieben.
0: Und warum Nick und wahrscheinlich auch ihr gleich den Schock eures Lebens kriegt, wenn ihr in den Urlaub fliegen wollt. Ihr hört es gleich in sieben Minuten hier bei 94.3 RS2. Guten Morgen.
2: Morgen.

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0: Hallo, schönen guten Morgen am Montag.
1: Ja, falls ihr gerade mal wieder euer Leben und vor allem euren Job in Frage stellt und euch so denkt, oh nee, wieso muss ich da jetzt hin? Ja, lasst den doch einfach Nick machen.
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0: 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Wenn ihr auch mal Bock habt auf so einen Jobtausch, dann meldet euch gerne auch noch an auf rs2.de.
3: Yes. Bisher habe ich schon richtig Angst gehabt als Industriekletterer. Ja. In der Fassade, Fensterputzen, Paketzusteller.
0: Chaos.
3: Bauarbeiter, lief ganz schlecht. Kita-Erzieher.
0: Ja, war super, gut. Das war
3: und
0: gut.
3: Schulkoch, letzte Woche.
0: War ein Trauerspiel. Und diese Woche tauschst du mit Anna aus Moabit. Achtung, kleiner Tipp.
4: Wenn du keine Angst vor großen Flugzeugen hast und den Duft von Kerosin magst, tausche mit mir den Job. Ich freue mich auf dich.
3: Warte mal, Kerosin, das ist doch das Benzin für Flugzeuge.
0: Richtig.
3: Pilot, nein, nicht Pilot. Ist doch Pilot.
0: Malt Anna, der Stift schon? Ja, 50% der Männer sind ja der absolut absurden Meinung, ne? Sie könnten ein Passagierflugzeug auch richtig landen.
3: Davon habe ich auch mal gehört. Es ist angeblich eine valide Umfrage. Aber hey, wieso denn nicht? Mit Hilfe des Towers? Ich meine, schafft doch Tom Cruise und ist so klar. Auch in diesem Film. Oder?
0: Also ob Nick euch vielleicht jetzt in Urlaub fliegt, hört so kurz nach 7 hier bei 94.3 RS2. Aufweier, bitte
3: besser nicht. Besser nicht.
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5: Ich bin Sebastian Prasotti. Guten Morgen. Die deutsche Nationalmannschaft ist mit einem Sieg in die Fußball-WM gestartet. Sie gewann 7:1 gegen Curaçao. Die weiteren Ergebnisse: Elfenbeinküste schlägt Ecuador 1:0, Niederlande und Japan trennen sich 2:2 und Schweden besiegt Tunesien 5:1. Die USA und der Iran haben sich auf ein Abkommen für ein Kriegsende geeinigt. Es soll Freitag in der Schweiz unterzeichnet werden. Dann soll auch die Straße von Hormuz wieder für Schiffe freigegeben werden. Heute Mittag fährt zum ersten Mal die S15. Die neue S-Bahn-Linie wird künftig zwischen Gesundbrunn und Hauptbahnhof unterwegs sein. Die Berliner Füchse haben das Handball-Champions-League-Finale gegen Barcelona mit 34:37 verloren. Alba Berlin hat die Finalserie in der Basketball-Bundesliga gegen Bayern München ausgeglichen. Alba gewann Spiel 2 gegen die Bayern 86:79.
6: Guten Morgen am Montag.
7: Hi, guten Morgen.
6: Ein bisschen an wie der April wieder. Also ein kompletter Mischmasch. Auch gestern schon immer wieder Sonne, Regen, Sonne, Regen. Und heute ist es eher Regen, Wind. Nur ein bisschen Sonne. Gerade bei aktuell 12 Grad, bis zu 20 sind drin. Aber es wird die Woche auf jeden Fall wärmer.
7: Das sind die Good News, genau.
6: Ja, ab Donnerstag knacken wir die 30 Grad.
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7: Hi Schmitti, guten Morgen.
8: Morgen. Guten Morgen.
7: Kurzes Update von dir, wie sieht's aus auf den Straßen?
8: Ja, also jetzt schon eine Viertelstunde Stau in Rummelsburg auf der Nöldner Straße Richtung Ostkreuz und auf der Künaststraße Richtung Altstralau sind es 10 Minuten mehr. Gleiches Bild auf der 100 Richtung Wedding ab Innsbrucker Platz und in Schöneweide auf der Minna-Totenhagen-Straße Richtung Köpenicker Landstraße. Die neuesten Blitzer, Johannisthal-Stubenrauchstraße, Hellersdorf-Hellersdorfer Straße und B1 in Höhe Zementwerk-Rüdersdorf. Dankeschön fürs Durchgeben. Bei Staus oder Blitzern ruft gern an oder schickt eine WhatsApp Berlin 20 und 3x19. Gute Fahrt.
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7: Gleich 6:30. Schönen guten Morgen. Schön, dass ihr dabei seid
6: an diesem
7: Montag. Und jetzt stellt euch vor, Deutschland spielt bei der WM und keiner schaut zu.
6: Ja, Nick ist heute Morgen in seinem dunkelblauen Deutschland-Trikot unterwegs in Charlottenburg.
7: Ja, wie die Stimmung nach dem ersten Deutschland-Spiel bei euch ist, das hören wir in 7 Minuten hier bei 94.3 RS2. Und jetzt kommt erstmal gut rein in den Montag mit Berlins beste Musikmix. Gleich Mr. Sexo Beat nach Justin Bieber.

0: Ole, ole, ole, ole.
1: Ja, war das toll, oder?
0: Ach, fein.
1: Mit 7:1 haben unsere DFB-Jungs ihr erstes Gruppenspiel der Fußball-WM gegen Curaçao gestern Abend gewonnen. Guten Morgen, Montag ist die RS2-Morgenshow.
0: Ja, und Nick ist in seinem dunkelblauen Deutschland-Trikot schon unterwegs am Kudamm.
2: Ohne Trikot heute Morgen. Malte, hi.
3: Guten Morgen.
2: Du hast das Spiel nicht gesehen, oder wie?
3: Nee, nicht so richtig. Ich hatte gestern ehrlich gesagt ein Date.
2: Oh, auch gut.
3: Ja, und wir haben es verpasst.
2: Gar nicht geguckt.
3: Nee, aber es war mir auch egal.
2: Lief das Date denn gut?
3: Das Date lief gut. Und wie lief es beim Fußball?
2: Naja, das hast du ja vielleicht mitbekommen, oder? 7:1 am Ende?
3: Nö, gar nicht.
2: Nichts?
3: Nee, gar nicht mehr.
0: Was?
3: Puh. Nee, WM ist mir irgendwie tatsächlich dieses Jahr total egal, weil also Katar war schon irgendwie nicht mehr so meins und jetzt mit dem USA und so, das ist alles nicht mehr meine Welt.
2: Okay, aber vielleicht kriegen wir dich ja noch angespitzt.
3: Ich glaube, für diesen Sommer bin ich ganz raus, weil das aber auch mit dem Date so gut lief.
2: Ich wünsche dir viel Erfolg, mein Lieber.
3: Ich danke dir.
0: Da hat der Malte einen anderen Fokus.
1: Ja.
0: Und er hatte halt schon sein Date auf.
1: Ja,
0: ne?
1: Wo ihr vielleicht euren zukünftigen Partner kennenlernt und warum es dafür ganz besonders wichtig ist, die Spiele zu gucken. Ihr hört's um 7:15 hier bei 94.3 RS2. Schönen guten Morgen.
0: Guten Morgen.

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1: Guten Morgen.
0: Morgen.
1: Am Montag, 6.44 Uhr, haben wir die RS2-Morgenshows an. Und wenn ihr ja gestern auch das Spiel geguckt habt, dann seid ihr vielleicht noch ein bisschen müde und rottet jetzt gleich zur U-Bahn und kommt da direkt eigentlich schon wieder in Fußballstimmung.
2: Ich fühl's doch.
1: Ja.
2: Die BVG auch, denn die hat jetzt 6 U-Bahnhöfe umbenannt. Alle, die ein Tor im Namen haben, achtet mal drauf. Im Wort Tor wurden auf den Schildern nämlich ganz viele O's ergänzt.
1: Tor!
2: Also steigt er, genau, vielleicht heute nicht beim Cottbusser Tor oder Brandenburger Tor aus, sondern Brandenburger Tor!
1: Eigentlich müssten es aber doch 7 Bahnhöfe sein für 7 Tore von uns gestern, oder?
2: Das konnte jetzt keiner wissen, Patti, dass das so ausgeht.
1: Naja, also irgendwie doch schon, weil es kann ja auch sein, dass wir vielleicht wieder gegen Brasilien spielen, oder?
2: Dafür wäre es gut.
1: RS2, guten Morgen.
2: Morgen.

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1: Ich bin Sebastian Pasotti. Guten Morgen. Die deutsche Fußballnationalmannschaft ist mit einem klaren Sieg in die Weltmeisterschaft gestartet. Sie gewannen Houston gegen Außenseiter Curaçao mit 7:1. Die Tore für Deutschland erzielten Metscher, Schlotterbeck, Musiala, Brown, Undaf und zweimal Havertz. Bundestrainer Julian Nagelsmann war nach dem Spiel im Ersten zufrieden.
2: Ich habe mich extrem für die Mannschaft gefreut, habe ihn auch gerade von Herzen gratuliert, weil ich, klar, wenn man die letzten beiden Turniere sieht, die Auftaktspiele waren beide nicht gut. Klar waren wir heute super Favorit und das ist auch das, was ich vor dem Spiel gesagt habe, das Schwierige ist. Was hat Curaçao zu verlieren? Und die haben auch besser gespielt, glaube ich, als viele es erwartet haben.
1: Im anderen Spiel in der Gruppe gewann die Elfenbeinküste gegen Ecuador 1:0. Die Elfenbeinküste ist auch der nächste deutsche Gegner, kommenden Samstagabend in Toronto. Außerdem haben sich die Niederlande und Japan 2:2 getrennt und Schweden besiegt Tunesien 5:1. Die USA und der Iran haben sich auf ein Friedensabkommen geeinigt. Es soll am Freitag in der Schweiz unterzeichnet werden. Medien berichten von ersten Details. So soll der Krieg an allen Fronten enden, auch im Libanon. Zudem soll ab Freitag die Straße von Hormuz wieder komplett für Schiffe freigegeben werden. Das Rahmenabkommen soll zudem Ausgangspunkt für vertiefte Gespräche zwischen Washington und Teheran sein, etwa über das iranische Atomprogramm. Bundeskanzler Merz gratulierte US-Präsident Trump und dem Iran zu einem diplomatischen Durchbruch, wie er sagt. Dies könne den Weg zur Erholung der Weltwirtschaft und Stabilisierung der Region bahnen. Berlins neue S-Bahn-Linie, die S15, geht heute Mittag erstmals an den Start. Sie fährt künftig zwischen Gesundbrunnen und Hauptbahnhof über Wedding. Es profitieren besonders Nordberlinerinnen und Berliner, die schneller zum Hauptbahnhof kommen. Langfristig soll die Linie noch bis Yorkstraße bzw. Südkreuz verlängert werden und damit einmal in Nord-Süd-Richtung durch die Innenstadt führen. Und nochmal zum Sport. Die Berliner Füchse haben ihren ersten Handball-Champions-League-Titel knapp verpasst. Sie verloren das Finale gegen Barcelona 34:37. Besser lief es für Alba im Finale der Basketball-Bundesliga. Alba gewann Spiel 2 gegen Bayern München mit 86:79. In der Finalserie steht es damit 1:1. Das nächste Spiel ist übermorgen hier in Berlin.
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3: Mit Alexandra Eckel. Die Gewerkschaft Verdi hat zum bundesweiten Aktionstag der Krankenhausservice-Beschäftigten aufgerufen, auch in Berlin. Verdi fordert eine gleichwertige Bezahlung mit den Krankenhausangestellten. Die Servicekräfte von Vivantes protestieren am Roten Rathaus und auch an drei Standorten der Charité Facility Management gibt es Aktionen.
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5: Guten Appetit an alle am Frühstückstisch hier am Montag. Und ihr seht, wenn ihr aus dem Fenster guckt, da fehlt irgendwas. Ja, die Sonne, die macht mal ein kleines Päuschen. Dafür wird es heute windig. Ist gerade auch noch ein bisschen frisch, um die 12 Grad haben wir, bis zu 20 sind drin. Aber das ist hier nur der Anfang.
6: Durchhalten.
5: Es wird eine ganz schöne Woche und es wird richtig heiß, gerade zum Wochenende hin. So ab Donnerstag knacken wir tatsächlich die 30 Grad.
6: Wann ist das nächste Deutschlandspiel?
5: Samstag?
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6: Hi Schmitty, hi. Guten Morgen.
7: Hallo, guten Morgen.
6: Ganz schön voll ist es wieder mal in Rummelsburg heute früh, ne?
7: Oh ja, also mindestens eine Viertelstunde anstehen hier auf der Lück- und Nöldnerstraße in Fahrtrichtung Ostkreuz und bei rund 10 Minuten mehr sind wir jetzt auf der 100 Richtung Wedding ab Innsbrucker Platz. In der Gegenrichtung vor der Ausfahrt zur Straße am Treptower Park, dann auf der Landsbergerallee einwärts vor dem Weißenseer Weg sowie auf der B1, B5 Alt-Biesdorf Richtung Mitte vor der Kreuzung Blumberger Damm. Geblitzt wird natürlich auch schon kräftig, einmal in Westend direkt am Theodor-Heuss-Platz, in Hohenneuendorf Stolperstraße, in Eggersdorf auf der Landsberger Straße, dann auf der B167 zwischen Guse und Seelow und A2 Richtung Berlin am Rastplatz Buckautal. Dankeschön an alle fürs Durchgeben und wenn ihr Staus oder Blitzer noch ergänzen wollt, ruft mich gern an oder schickt ganz einfach eine WhatsApp Berlin 20 und 3x19. Gute Fahrt!
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6: Guten Morgen. Gleich haben wir es 7 Uhr an diesem Montag. Schön, dass ihr bei uns seid. Habt ihr sie schon gefunden? Eure große Liebe.
5: Herr Berlin als Single-Hauptstadt macht es einem ja wirklich nicht so richtig leicht, jemanden kennenzulernen. Ein Dating-Spot wird zurzeit aber immer beliebter.
6: Ja, wo ihr mehrmals die Woche die Chance kriegt, jemanden direkt in die Arme zu fallen. Ihr hört es in der Viertelstunde hier bei 94.3 RS2. Guten Morgen. Morgen.

0: Ey, mach einen Abflug. So klang vielleicht auch der Korb, den ihr am Wochenende verteilt habt.
1: Den Satz hört Nick diese Woche auch. Mehrmals.
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1: Ja, Nick macht sich ja schon so ein bisschen in die Hose, weil er denkt, beim neuesten Job muss er mit einer Pilotin tauschen. Aber hier ist die Auflösung.
3: Hi Nick, hier ist Anna aus Marbit. Ich arbeite als Check-in-Agentin am Flughafen BER. Wenn du keine Angst vor großen Flugzeugen hast und den Duft von Kerosin magst, tausche mit mir den Job. Ich freue mich auf dich. Ciao.
4: Check-in-Agent. Das klingt auf jeden Fall sehr professionell.
5: Ding, ding, ding. Sehr geehrte Damen und Herren.
4: Kommen Sie bitte zu Flugsteig A38.
5: So in etwa.
4: Und Koffer und so?
5: Ja, musst du alles übernehmen. Hey, wenigstens keinen Tomatensaft ausschenken, ja?
4: Ja, das stimmt. Es klingt sehr komplex und mit vielen Menschen, die alle nicht Deutsch können, oder?
5: Und du brauchst eine Uniform und ein Tuch, ein schickes um den Hals.
4: Ich weiß nicht, ob es das braucht. Anna, ich freue mich, das wird geil.
1: Ja, Nick als Captain Sawatzki hätte ich mir jetzt auch vorstellen können, ehrlich gesagt.
5: Bloß nicht.
1: Nick am BR hört ihr morgen ab 6 bei 94.3 RS2.
0: Guten Morgen.

0: Wo habt ihr euren Partner oder eure Partnerin kennengelernt?
1: Wenn ihr eine Partnerin oder einen Partner habt.
2: Party.
1: Schönen guten Morgen, Sieres.
2: Guten Morgen. Es gibt auch noch Hoffnung. Guck mal, die meisten, die lernen sich immer noch über Freunde und Bekannte kennen.
1: Ja.
2: Danach kommen auch direkt die Dating-Apps, also dranbleiben. Und Feiern und Ausgehen landet auf Platz 3.
0: Aber vielleicht schreibt ja die Fußball-WM ihre ganz eigenen Liebesgeschichten.
2: Ja, ist Public Viewing vielleicht der neue Dating-Hotspot?
3: Public Viewing ist schon ein guter Ort, um jemanden kennenzulernen, weil die Stimmung einfach locker ist und man direkt ein gemeinsames Thema hat.
4: Du brauchst wirklich nur einmal ein Anstupsen und Hey sagen und zack, hast du den ersten kennengelernt. Das geht so schnell, sehr empfehlenswert.
5: Public Viewing ist nicht unbedingt der beste Ort, da es in der Regel immer sehr voll ist. Die Menschen sind sehr betrunken auch manchmal. Vielleicht auch nicht ihr bestes Ich.
6: Gestern Abend habe ich auch eine schöne Dame kennengelernt. Da bin ich besser, das war schön.
7: Es sei denn, es läuft das Finale. Dann werde ich, denke ich, doch eher auf den Bildschirm schauen, als um mich herum.
2: Naja, die Daumen sind gedrückt für alle Singles, ja, auf jeden Fall.
0: Es gibt allerdings ein Date in Berlin und Brandenburg, das will garantiert niemand.
2: Nee.
0: Ist eine haarige Angelegenheit und endet mit so ein bisschen Pech auch im Krankenhaus.
2: Uiuiui.
0: Ihr hört's in einer Viertelstunde hier bei 94.3 RS2. Schönen guten Morgen.
2: Guten Morgen.

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1: Ich bin Sebastian Pasotti. Guten Morgen. Die deutsche Nationalmannschaft ist mit einem klaren Sieg in die Fußball-WM gestartet. Deutschland schlug WM-Neuling Curaçao in Houston mit 7:1. Die weiteren Ergebnisse: Elfenbeinküste schlägt Ecuador 1:0, Niederlande und Japan trennen sich 2:2 und Schweden besiegt Tunesien 5:1. Nach langen Verhandlungen haben sich die USA und der Iran auf ein Abkommen zum Kriegsende geeinigt. Es soll Freitag in der Schweiz unterzeichnet werden. Unter anderem soll die Straße von Hormuz auch dann wieder für Schiffe freigegeben werden. Berlins neue S-Bahn-Linie, die S15, geht heute Mittag erstmals an den Start. Sie fährt künftig zwischen Gesundbrunnen und Hauptbahnhof über Wedding. Die Berliner Füchse haben das Handball-Champions-League-Finale gegen Barcelona mit 34:37 verloren. Alba Berlin hat die Finalserie in der Basketball-Bundesliga gegen Bayern München ausgeglichen. Alba gewann Spiel 2 gegen die Bayern 86:79.
2: Guten Morgen am Montag.
3: Hallo, guten Morgen.
2: Ja, was soll ich sagen? Ich habe mir die Wolkendecke gerade so angeguckt und mir vorgestellt, wie ich die einfach so als Decke jetzt wieder über mich drüber ziehe.
3: Ja,
2: und
3: nochmal die Augen zumache. Es so ungemütlich ist, ja.
2: Es ist wirklich grau und es wird auch heute noch relativ windig, bei um die 12 Grad aktuell, bis zu 20 sind aber noch drin. Morgen wird es dann aber schon wieder ein bisschen wärmer, Mittwoch auch nochmal ein Schnuff und Donnerstag, da steigt das Thermometer nochmal richtig in die Höhe, denn da geht's los mit den 30 Grad.
3: Das ist aber auch extrem, oder?
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3: Schmitti, guten Morgen.
2: Morgen.
5: Guten Morgen.
3: Am längsten braucht ihr aktuell auf der A115 und in Rummelsburg.
5: Ja, jetzt schon fast 20 Minuten Zeitverlust hier. Einmal Rummelsburg-Lück und Nöldner Straße Richtung Ostkreuz und A115 Richtung Berlin ab Höhe Kleinmachnow. Ansonsten dauert es meist 10 Minuten länger, natürlich auf den üblichen Pendlerstrecken und auch auf der A100 Richtung Wedding ab Innsbrucker Platz sowie auf der B1, B5 Alt-Biesdorf Richtung Mitte vor der Kreuzung Blumberger Damm. Dann gibt es noch eine Meldung von der A100. In Fahrtrichtung Treptow ist in der Ausfahrt Buschkrogallee ein Fahrzeug liegen geblieben. Die rechte Spur ist dort jetzt blockiert. Und die L40 ist von Potsdam Richtung Stahnsdorf momentan gesperrt zwischen dem A115 Anschluss Babelsberg und Güterfelde. Hier hat es einen Unfall gegeben. Geblitzt wird Westend am Theodor-Heuss-Platz in Hohenneuendorf, Stolperstraße, B5 in Höhe Wustermark und A2 Richtung Berlin zwischen Lenin und dem Dreieck Werder. Dankeschön an alle fürs Durchgeben. Bei Staus oder Blitzern ruft gerne an oder schickt eine WhatsApp Berlin 20 und 3x19. Kommt gut an.
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3: 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Hi, 7:30 haben wir es. Guten Morgen, Patti und Alisa für euch hier im Studio. Und selbst wenn ihr es nicht gestern Abend geguckt habt, eigentlich kommt da gar nicht drum rum. 7:1 haben wir beim ersten Deutschlandspiel in der WM gestern gewonnen.
2: Ja, und ob damit jetzt die Fußball-Party-Stimmung jetzt endlich mal überschwappt. Also Nick, der hat auf jeden Fall richtig Bock. Der ist im Trikot in Charlottenburg unterwegs.
3: Ja, und wie die Stimmung heute Morgen bei euch ist, wir hören es in 7 Minuten hier bei 94.3 RS2. Schönen guten Morgen.
2: Guten Morgen.

0: Wirtz. Klasse gespielt, da ist das Tor! Traumstart für die deutsche Mannschaft! Felix Mescher!
1: Guten Morgen, am Montag. Hier ist die RSV Morgenshow. Es ging ja wirklich gut los für uns gestern.
2: Ja,
1: ne?
2: 7:1 haben wir unser erstes Gruppenspiel gegen Curaçao gewonnen. Mhm. Und Nick ist natürlich direkt unterwegs am Kudamm.
3: Auf der Suche nach echten Deutschland-Fans bin ich auffindig geworden. Hi Marcel.
4: Ja, guten Morgen, Nick. Hi.
3: Auch schon wach?
4: Ich habe selbstverständlich geguckt.
3: 7:1.
4: Unfassbar, oder?
3: Ja, wie damals gegen Brasilien.
4: Was noch besser.
3: Ja. Also, wie hast du geguckt? Wie war deine Situation?
4: Also ja, klar habe ich geguckt, aber ich sag dir ganz ehrlich, bis 18:59 war ich noch nicht so richtig in WM-Fieber.
3: Verstehe ich.
4: Aber ganze Haus geschmückt, ja, ganze Wohnzimmer, Fähnchen überall. Ja, und dann haben wir schön den Grill angeworfen, zwei Kumpels sind vorbeigekommen und dann 7:1-Spektakel, das war ganz großartig. Einziger Wermutstropfen, den ich habe.
3: Ja.
4: Julian Nagelsmann sah einfach aus wie Charlie Harper von Two and a Half.
1: Ja!
3: Mit diesem Bowling-Outfit, ja.
4: Wirklich gestreifter.
3: Ja, aber du bist trotzdem ready jetzt für die WM, oder wie?
4: Jetzt bin ich komplett heiß. Jetzt kann es losgehen. Es ist Montagmorgen und ich könnte schon wieder feiern.
2: Ey, was ist jetzt Enthusiasmus, das Anstecken? Ja. Was ist da los?
1: Ehrlich gesagt können wir es aber auch brauchen, weil es gibt zurzeit jemanden, der euch und vor allem den Kids so richtig die Stimmung vermiest. Ja, also um wen ihr gerade wirklich einen großen Bogen machen solltet. Ihr hört es in 7 Minuten hier bei 94.3 RS2. Guten Start in Montagmorgen.
2: Morgen.

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0: Der Moment, wenn der schönste Tag eures Lebens ansteht und ihr dann leider Bekanntschaft mit einem kleinen, haarigen Eichen-Prozessionsspinner macht. Schönen guten Morgen, die Ernst-Morgen-Show ist an einem Montag.
1: Genau das ist Luisa hier im Park in Berlin passiert. Hi.
2: Guten Morgen. Nee, das war wirklich nicht lustig. Also ich lag eigentlich einfach nur entspannt im Park, habe halt so meine Decke einfach im Gras ausgebreitet und habe halt auch gar nicht drauf geachtet, was für Bäume um mich rum sind. Und irgendwann macht es so ein Plopp neben mir auf der Decke und ich gucke so zur Seite und da liegt halt diese Raupe mit den Brennhaaren. Ich so, Mist.
0: Okay, ich würde erst mal denken, es wird jetzt schon nicht so wild werden, wenn da mal kurz eine Raupe neben mir liegt. Wie ging es dann weiter?
2: Zum Sonntag, also als ich aufgestanden bin, juckte das dann so langsam. Und ich habe dann so kleine Flecken gekriegt, so an den Armen und an den Beinen. Und ich war dann in der Bereitschaftsapotheke bei uns um die Ecke und hatte vor mir tatsächlich drei Leute, denen das ähnlich ging. Zum Beispiel auch ein kleines Kind mit so einem roten Fleck am Auge. Also wirklich auch nichts, was man irgendwie haben möchte am Wochenende.
1: Ja, da merkt man ja auch, es ist echt gar nicht übertrieben, dass so viele Spielplätze gerade gesperrt sind.
0: Ja.
1: Ja, was haben die in der Apotheke dir denn jetzt gegeben?
2: Cetirizin, also das ist dieses Antiallergikum und Cortisonsalbe. Mhm. Na gut, hoffen wir jetzt das Beste, es funktioniert, weil zwei Wochen später wollten wir eben heiraten und da will man nun wirklich nicht diese roten Flecken haben, die jucken.
0: Nee.
1: Okay, was ist denn jetzt so dein Fazit zur Eichenprozessionsspinner-Begegnung? Ist es so schlimm, wie es dargestellt wird?
2: Es juckt wie die Hölle. Also das ist, glaube ich, so ziemlich das Schlimmste, dieses Gefühl, man möchte sich gerne die Haut vom Körper kratzen.
1: Boah.
2: Unbedingt Abstand halten. Ich hoffe einfach, dass die Viecher bald weg sind und wir dann wieder entspannt in die Parks gehen können.
0: Ja, dazu gibt es diese Woche jetzt erstmal ein Krisentreffen vom Senat. Und ab Juli haben sich dann die Raupen in Schmetterlinge verwandelt und die Nester können dann abgeflammt werden. Und wenn es was Neues gibt zum Eichenprozessionsspinner, hört es natürlich direkt hier bei uns bei 94.3 RS2. Guten Morgen.
1: Guten Morgen.

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8: Ich bin Sebastian Prasotti. Guten Morgen. Die deutsche Nationalmannschaft ist mit einem klaren Sieg in die Fußball-WM gestartet. Deutschland gewann gegen Curaçao mit 7:1. Für Deutschland trafen Metscher, Schlotterbeck, Musiala, Brown, Undaf und zweimal Havertz. Bundestrainer Julian Nagelsmann war nach dem Spiel im ersten zufrieden.
9: Klar waren wir Favorit und klar musst du am Ende des Spiels auch gewinnen. Trotzdem waren gute Dinge dabei, aber auch Dinge, die man gut analysieren kann, um weitere Schritte zu gehen. Und ich habe mich einfach gefreut für die Truppe.
8: Und damit zu den anderen Ergebnissen. In der deutschen Gruppe besiegt die Elfenbeinküste Ecuador mit 1:0. Die Elfenbeinküste ist auch der nächste Gegner der deutschen Mannschaft kommenden Samstag. Außerdem trennen sich die Niederlande und Japan 2:2 und Schweden besiegt Tunesien 5:1. Nach wochenlangen Verhandlungen haben sich die USA und der Iran auf ein Friedensabkommen geeinigt. Die offizielle Unterzeichnung ist für kommenden Freitag in der Schweiz geplant. Dann am Freitag soll auch die Sperrung der Straße von Hormuz aufgehoben werden. Nach Medienberichten soll der Krieg an allen Fronten enden, auch im Libanon. Zudem würden alle Sanktionen ausgesetzt und eingefrorene iranische Gelder freigegeben. Zudem soll es vertiefte Gespräche zwischen Washington und Teheran geben, etwa über das iranische Atomprogramm. Bundeskanzler Merz begrüßte die Einigung. Er hofft nun, dass sich die Weltwirtschaft erholt und die Region sich stabilisiert. Heute Mittag fährt zum ersten Mal die S15. Die neue S-Bahn-Linie wird künftig zwischen Gesundbrunn und Hauptbahnhof unterwegs sein und auch am S-Bahnhof Wedding halten. Die Fahrzeit vom Nordring der S-Bahn zum Hauptbahnhof soll sich so um rund 10 Minuten verkürzen. Langfristig soll die Linie unter dem Regierungsviertel bis Potsdamer Platz und weiter bis Yorkstraße bzw. Südkreuz und damit bis zum südlichen S-Bahn-Ring verlängert werden. Und nochmal zum Sport. Die Füchse Berlin haben das Champions League Halbfinale im Handball verloren. Gegen Barcelona kassierten die Füchse eine 34:37 Niederlage. Besser lief es für Alba. Im zweiten Finalspiel der Basketball-Bundesliga besiegte Alba Bayern München 86:79. Damit steht es in der Finalserie 1:1. Spiel 3 ist am Mittwoch hier in Berlin.
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10: Mit Alexandra Eckel. Von der Sperrung der Stadtbahn zwischen Charlottenburg und Ostbahnhof ist auch der Fern- und Regionalverkehr betroffen. Die meisten Fernzüge halten in der unteren Etage des Hauptbahnhofs. Für den Ostbahnhof und den Bahnhof Zoo gibt es Ersatzhalte am Südkreuz Gesundbrunnen, Ostkreuz Charlottenburg und Lichtenberg. Zwischen Charlottenburg und Ostbahnhof fahren während der Bauarbeiten keine Regionalzüge. Die S-Bahn fährt nur an 3 Wochenenden nicht.
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11: Guten Morgen am Montag.
12: Hi, guten Morgen.
11: Ja, wenn ihr nicht mit einer komplett zerstörten Frisur heute auf Arbeit ankommen wollt, dann empfehle ich euch einen strengen Zopf oder eine Tonne Gel im Haar, weil es ist hier eine windige Angelegenheit
12: ein
11: heute.
12: Ein Sneak-Look einfach.
11: Genau, um die 13 Grad haben wir aktuell. Bis zu 20 sind aber heute drin und es wärmt sich die Woche immer weiter auf. Morgen 21 Grad, Mittwoch 23 Grad, naja, und Donnerstag knacken wir die 30.
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12: Ja, die Staus haben alle nochmal ordentlich zugelegt und jetzt gibt es auch noch einen Unfall auf der A100, Schmidina.
13: Gerade eben passiert in Fahrtrichtung Treptow und zwar genau auf der Rudolf-Wiesel-Brücke. Die rechte Spur ist gesperrt und dadurch haben wir jetzt natürlich einen kleinen Einviertelstau schon auf der A111 ab dem Tunnel Flughafen Tegel. So, im weiteren Verlauf Richtung Süd auf der A100 auch noch Fahrbahnschäden direkt im Tunnel Innsbrucker Platz. Da musste jetzt auch die rechte Spur gesperrt werden. Auf den üblichen Pendlerstrecken dauert es teilweise jetzt schon bis zu 20 Minuten länger. Zum Beispiel in Rummelsburg auf der Nöldner Straße Richtung Ostkreuz auf der A115 einwärts ab Höhe Kleinmachnow und auch in Köpenick bzw. Adlershof auf der Grünauer Straße und dem Klinikerweg in Richtung Adlergestell. Es wird geblitzt. In Hohenneuendorf Stolperstraße, Eggersdorf Landsberger Straße, B5 in Höhe Wustermark und A2 Richtung Berlin zwischen Lenin und dem Dreieck Werder. Dankeschön fürs Durchgeben und bei Staus oder Blitzern ruft gerne an oder schickt eine WhatsApp Berlin 20 und 3x19 und kommt gut an, ne?
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12: 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Guten Morgen. Morgen. 8 Uhr haben wir am Montag. Patti und Alicia für euch hier im Studio. Und hattet ihr auch ein kleines Déjà-vu gestern Abend? 7:1 gegen Curaçao gewonnen. Das WM-Fieber hat viele von euch jetzt auch wirklich gepackt.
11: Ja, aber wie ist denn die Stimmung eigentlich direkt dort vor Ort? Volle Stadien, große Emotionen und der Vibe rund ums Deutschlandspiel gestern. Unsere WM-Hörerreporter Kai und Dennis, die waren live vor Ort. Mhm. Hört ihr gleich in 7 Minuten hier bei 94.3 RS2.
12: Guten Morgen.
11: Guten Morgen.

0: Gestern Abend, 19.05 Uhr und die Stimmung noch so, ne? Und 19.06 Uhr ist das erste Tor gefallen und seitdem geht's ja auch wirklich komplett hier in Deutschland ab. Die RS2-Morgenshow ist an.
1: Guten Morgen. Ja, die Stimmung ist jetzt mittlerweile echt super, aber der Vibe im Land der WM, der ist ganz sicher nochmal ein bisschen anders.
0: Ja, RS2-WM-Hörerreporter Kai und Dennis, die haben quasi ihren ganzen Jahresurlaub genommen und vermutlich auch ihr ganzes Jahresgehalt gespart, um die Fußball-WM live vor Ort in den USA, Mexiko und Kanada zu erleben und sich da die deutschen Spiele anzugucken.
1: Ja, wie war's denn?
2: Ja, was sollen wir euch sagen? Die Emotionen bei uns, bei den Deutschlandfans und im Stadion, rund ums Stadion, die waren einfach grenzenlos. Es war vorm Stadion erstmal unfassbar viel los. Die Leute alle gut drauf. Es waren gefühlt 40, 45 Grad draußen, wo wir angestanden haben, um reinzukommen. Aber dafür im Stadion war es sehr kalt. Gefühlt minus 10. Nein, das ist ein bisschen übertrieben, aber es war schon sehr runtergekühlt durch die Klimaanlagen. Aber was man auch nochmal sagen muss, die Fans von Curaçao, die sind alle so unfassbar freundlich und wir haben es denen auch ultra vom Herzen gegönnt, diesen Moment einmal in einem Leben zu erleben, bei einer Weltmeisterschaft dabei zu sein und ein Tor erzielen zu dürfen, weil dieser Moment wird für diese Fans oder für diese Nation immer in Erinnerung bleiben.
0: Die sind aber auch wirklich süß.
1: Ja, aufregend für die gewesen gestern. Und naja, WM-Reporter, das ist eine Sache, die Nick wahrscheinlich auch gerne mal machen würde als Jobtausch, aber ist ja kein Wunschkonzert.
0: Nee. Eben, ne? Ab morgen übernimmt er den Job von Anna aus Moabit und warum da euer Urlaub in Gefahr sein könnte.
1: Oh.
0: Ihr hört es in 7 Minuten hier bei 94.3 RS2. Guten Morgen.

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0: 16 nach 8. Schönen guten Morgen am Montag. Die RS2 Morgenshow ist an. Und das können wir euch an dieser Stelle sagen. Das zu schwere Handgepäck, das wird noch euer kleinstes Problem sein.
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0: Ja, und weiter geht's in dieser Woche mit unserem Lieblingsflughafen.
3: Hi Nick, hier ist Anna aus Marbit. Ich arbeite als Check-in-Agentin am Flughafen BER. Wenn du keine Angst vor großen Flugzeugen hast und den Duft von Kerosin magst, tausche mit mir den Job. Ich freue mich auf dich. Ciao.
2: Ja, Nick ist natürlich sofort zu euch unterwegs. Auf der Suche nach Support steht er gerade vor Philipp.
4: Wenn du an den BER denkst, was passiert mit dir?
5: Nicht viel. Also da bleibt dann immer noch die Erinnerung an die Rolltreppe, die dann endet vor 3 Stufen, wo du dann tragen kannst. Also BER, keine Ahnung. Also du kommst dahin und fühlst dich aber auch nicht wie am Flughafen. Du fühlst dich wie immer noch irgendwie alles nicht fertig. Und
4: aber das Personal am BER?
5: In Ordnung.
4: Ist in Ordnung.
5: Definitiv.
4: Ja. Ich tausche den Job mit einer Frau, die macht ja den Check-in.
5: Viel Erfolg. Hoffentlich in der Urlaubszeit.
4: Naja, jetzt sofort gleich.
5: Das geht ja.
4: Oder?
5: Hast du nicht viel Stress, denke ich. Ich drücke dir die Daumen.
0: Na, das werden wir mal gucken, ne? Ob ihr vielleicht jetzt noch länger auf euren Koffer warten müsst als eh schon. Ja, Nick als Check-in-Agent am BER hört ihr morgen ab 6 hier bei 94.3 RS2. Schönen guten Morgen am Montag.
2: Guten Morgen.

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10: Ich bin Sebastian Pasotti. Guten Morgen. Die deutsche Nationalmannschaft ist mit einem Sieg in die Fußball-WM gestartet. Sie gewann 7:1 gegen Curaçao. Die weiteren Ergebnisse: Elfenbeinküste schlägt Ecuador 1:0. Niederlande und Japan trennen sich 2:2. Und Schweden besiegt Tunesien 5:1. Die USA und der Iran haben sich auf ein Abkommen für ein Kriegsende geeinigt. Es soll Freitag in der Schweiz unterzeichnet werden. Dann soll auch die Straße von Hormuz wieder für Schiffe freigegeben werden. Heute Mittag fährt zum ersten Mal die S15. Die neue S-Bahn-Linie wird künftig zwischen Gesundbrunn und Hauptbahnhof unterwegs sein. Die Berliner Füchse haben das Handball-Champions-League-Finale gegen Barcelona mit 34:37 verloren. Alba Berlin hat die Finalserie in der Basketball-Bundesliga gegen Bayern München ausgeglichen. Alba gewann Spiel 2 gegen die Bayern 86:79.
11: Hi, hallo.
12: Hier Hi,
11: am
12: hallo.
11: Montag.
12: Ob sich vielleicht jemand am Wochenende ein klein bisschen was aufgesackt hat in dem Regen da draußen.
11: Es war so ein Mischmasch, ne? Hi, hast du wahrscheinlich deine Jacke vergessen, Patti. Mhm. Kleine Erkältung ist hier im Raum. Wir drücken dir den Daumen, dass es besser wird. Und du brauchst dich aber auch die nächsten Tage jetzt gar nicht mehr so dick anziehen. Das wird ja wieder besser.
12: Ja, Gott sei Dank.
11: Also der Schnupfen, vielleicht habt ihr auch einen, der sollte dann irgendwann mal bald weggehen. Denn gerade sind wir zwar noch bei 13 Grad, 20 werden es noch, aber die Woche wird richtig schön. Die Sonne kommt wieder dazu und es wird vor allen Dingen so richtig schön warm.
12: Samstag nächstes Deutschlandspiel bei 30 Grad.
11: Ja, es wird ein Traum.
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12: Hey Schmitti, guten Morgen.
14: Hallo, guten Morgen.
12: Vorhin hat es ja auf der A100 gekracht. Wie sieht es da momentan aus?
14: Also es gibt eine gute Nachricht, die Unfallstelle Richtung Treptow ist geräumt auf der Rudolf-Wiesel-Brücke, aber im weiteren Verlauf ist dann im Tunnel Innsbrucker Platz die rechte Spur wegen eines Schlaglochs gesperrt. Ansonsten ist es teilweise immer noch rappelvoll auf den Straßen, locker 20 Minuten Zeitverlust, zum Beispiel Schöneweide, Minna-Totenhagen-Straße Richtung Köpenicker Landstraße, sowie auf der Edison- und Siemensstraße. Genauso voll ist es in Köpenick und Adlershof auf der Grünauer Straße und dem Kliniker Weg in Richtung Adlergestell, aber auch auf der A115 Richtung Berlin ab Höhe Kleinmachnow. Und die neuesten Blitzer stehen in Friedrichshain-Ehrenbergstraße, in Falkensee auf der Karl-Marx-Straße, dann in Teltow am Zeppelin-Ufer und einen Anruf gab's auch noch. Guten Morgen.
15: Morgen, Jule hier. Ich wollte nur Bescheid sagen. Schönefelder Kreuz Richtung Dreieck-Spreeau, bauen Sie gerade einen Blitzer auf.
14: Es lebt, Jule. Vielen Dank an alle auch fürs Durchgeben. Und wenn ihr noch einen Stau oder Blitzer gesehen habt, ruft gerne auch an oder schickt eine WhatsApp Berlin 20 und 3x19 und gute Fahrt.
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12: Hallo, guten Morgen.
11: Hallo.
12: Eine Minute vor 9:30 haben wir es, Patti und Alicia für euch hier im Studio. Und statistisch gesehen werden wir ja nach einem 7:1 immer Weltmeister.
11: Ist so. Schauen wir mal. Also ob es die DFB-Jungs geschafft haben, euch nach ihrem Auftaktsieg in der WM jetzt endgültig anzuzünden mit ein bisschen Fußballstimmung. Das heute in 7 Minuten hier bei 94.3 RS2.
12: Guten Morgen.
11: Morgen.

0: Ist schon krass, ne? 7-1.
1: Ja.
0: Mit diesem Ergebnis haben quasi unsere DFB-Jungs gestern ihr erstes Gruppenspiel in der Fußball-WM gegen Curaçao gewonnen.
1: So
0: schönen
1: krass.
0: Guten Morgen. Am
1: guten
0: Montag
1: Morgen.
0: Ist die RS2-Morgenshow.
1: Ja, Nick ist in seinem dunkelblauen Deutschland-Trikot schon unterwegs in Steglitz.
2: Hallo Burkhard auf dem Fahrrad, aber ohne Deutschland-Fähnchen hinten dran?
3: Nee, heute nicht. Passte nicht mehr dran.
2: Aber du bist schon begeistert nach dem 7-1.
3: Auf jeden Fall. Hatte ich sogar getippt. 7-1.
2: Nicht dein Ernst.
3: Yes, auf jeden Fall.
2: Wie hast du geschaut?
3: Wurz im Garten, 70 Leute. Nachbarschaft war da.
2: Wow.
3: Genau, große Leinwand, richtig Partystimmung. Oh, sehr, sehr schön.
1: 70 Leute? Das muss ja ein Riesengarten sein. Oh. 70 Leute, wow. Okay.
0: Freuen wir uns über die Einladung in die nächste Burkhard. Ja, nach diesem großen Spiel gibt es leider ein Problem hier in der City und das müssen wir unbedingt mit euch gemeinsam lösen. In 7 Minuten hier bei 94.3 RS2. Morgen.
1: Morgen.
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0: Und da muss man ja schon mal wieder sagen, ne, da hat die RS2-Community einfach schon wieder geliefert. Schönen guten Morgen.
1: Morgen.
0: Die RS2-Morgenschuss an. Und dank euch haben wir die Lösung für ein Problem, von dem ganz viele in der Stadt noch gar nicht wussten, dass es besteht.
1: Ja, die BVG hat in so einer kleinen, feinen Aktion in der Nacht auf Sonntag alle 6 U-Bahn-Haltestellen, die auf Tor enden, umbenannt.
0: Mhm.
1: Brandenburger Tor heißt jetzt zum Beispiel Brandenburger Tor.
0: Ja, das Problem daran, ne, Deutschland hat ja gestern 7:1 gegen Curaçao gewonnen. Wir brauchen eigentlich noch einen 7. U-Bahnhof fürs 7. Tor.
1: Ja, also wir machen mal eine kurze Bestandsaufnahme. Umbenannt sind ja neben dem Brandenburger Tor auch noch das Cottbuser Tor, Oranienburger Tor, Schlesisches Tor, Hallisches Tor und Frankfurter Tor. Tja, mehr Tore gibt's nicht.
0: So, und da kommt ihr ins Spiel, ne? Eure Idee, die U4-Halte Victoria-Luise-Platz. Job erledigt, oder, an dieser Stelle?
1: Stimmt.
0: Also, liebe BVG, falls ihr das gerade hört, bitte noch umändern. Dann haben wir die 7 Tore auf jeden Fall voll. Wer weiß, wann wir die das nächste Mal brauchen. Wir spielen ja vielleicht auch noch gegen Brasilien. Guten Morgen, hier ist 94.3 RS2.

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1: Ich bin Sebastian Prasotti. Guten Morgen. Die deutsche Fußballnationalmannschaft ist mit einem klaren Sieg in die Weltmeisterschaft gestartet. Sie gewannen Houston gegen Außenseiter Curaçao mit 7:1. Die Tore für Deutschland erzielten Metscher, Schlotterbeck, Musiala, Brown, Undaf und zweimal Havertz. Bundestrainer Julian Nagelsmann war nach dem Spiel im Ersten zufrieden.
2: Ich habe mich extrem für die Mannschaft gefreut. Habe ihn auch gerade von Herzen gratuliert, weil ich, klar, wenn man die letzten beiden Turniere sieht, die Auftaktspiele waren beide nicht gut. Klar waren wir heute super Favorit und das ist auch das, was ich vor dem Spiel gesagt habe, das Schwierige ist. Was hat Curaçao zu verlieren? Und die haben auch besser gespielt, glaube ich, als viele es erwartet haben.
1: Im anderen Spiel in der Gruppe gewann die Elfenbeinküste gegen Ecuador 1:0. Die Elfenbeinküste ist auch der nächste deutsche Gegner, kommenden Samstagabend in Toronto. Außerdem haben sich die Niederlande und Japan 2:2 getrennt und Schweden besiegt Tunesien 5:1. Die USA und der Iran haben sich auf ein Friedensabkommen geeinigt. Es soll am Freitag in der Schweiz unterzeichnet werden. Medien berichten von ersten Details. So soll der Krieg an allen Fronten enden, auch im Libanon. Zudem soll ab Freitag die Straße von Hormuz wieder komplett für Schiffe freigegeben werden. Das Rahmenabkommen soll zudem Ausgangspunkt für vertiefte Gespräche zwischen Washington und Teheran sein, etwa über das iranische Atomprogramm. Bundeskanzler Merz gratulierte US-Präsident Trump und dem Iran zu einem diplomatischen Durchbruch, wie er sagt. Dies könne den Weg zur Erholung der Weltwirtschaft und Stabilisierung der Region bahnen. Berlins neue S-Bahn-Linie, die S15, geht heute Mittag erstmals an den Start. Sie fährt künftig zwischen Gesundbrunnen und Hauptbahnhof über Wedding. Es profitieren besonders Nordberlinerinnen und Berliner, die schneller zum Hauptbahnhof kommen. Langfristig soll die Linie noch bis Yorkstraße bzw. Südkreuz verlängert werden und damit einmal in Nord-Süd-Richtung durch die Innenstadt führen. Und nochmal zum Sport. Die Berliner Füchse haben ihren ersten Handball-Champions-League-Titel knapp verpasst. Sie verloren das Finale gegen Barcelona 34:37. Besser lief es für Alba im Finale der Basketball-Bundesliga. Alba gewann Spiel 2 gegen Bayern München mit 86:79. In der Finalserie steht es damit 1:1. Das nächste Spiel ist übermorgen hier in Berlin.
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3: Mit Alexandra Eckel. Die Gewerkschaft Verdi hat zum bundesweiten Aktionstag der Krankenhausservice-Beschäftigten aufgerufen, auch in Berlin. Verdi fordert eine gleichwertige Bezahlung mit den Krankenhausangestellten. Die Servicekräfte von Vivantes protestieren am Roten Rathaus und auch an drei Standorten der Charité Facility Management gibt es Aktionen.
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5: Freudig.
6: Räudig, sagst du.
5: Ist räudig draußen.
6: Ja. Ich hätte es jetzt so formuliert, dass ihr euch auf jeden Fall nicht auf was ganz anderes einstimmen müsst hier am Montag. Es ist nämlich irgendwie genauso wie am Wochenende.
5: Wie
6: sehr
5: gestern.
6: Wechselhaft. Immer mal wieder so ein bisschen Regen. Wind ist auch sehr zuverlässig da. Also eine Sturmfrisur ist heute auf jeden Fall angesagt. Und es ist auch, relativ frisch gerade noch, um die 14 Grad. Bis zu 20 kriegen wir. Also so viel wärmer wird es nicht, aber dafür die restliche Woche. Mhm. Es wird jetzt immer noch mal so ein paar Grad wärmer und ab Donnerstag wird es dann heiß. Um die 30 Grad kriegen wir.
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5: Auch da räudig. Ja. Gut. Guten Morgen, Schmitti. War nicht auf dich bezogen. Wir haben ganz schön viel Staus immer noch, ne?
7: Ja, schönen guten Morgen. So, an der Überleitung üben wir noch ein bisschen, ne? So, also auf vielen Strecken dauert es tatsächlich noch so mindestens eine Viertelstunde länger. Zum Beispiel Schöneweide, Minna-Totenhagen-Straße Richtung Köpenicker Landstraße, dann in Köpenick und Adlershof auf der Grünauer Straße und dem Glienicker Weg in Richtung Adlergestell. Rummelsburg, klar, Nöldnerstraße Richtung Ostkreuz voll sowie die A115 Richtung Berlin ab Höhe Kleinmachnow. Dann haben wir noch ein Schlagloch auf der 100 Richtung Treptow direkt im Tunnel Innsbrucker Platz. Die rechte Spur ist gesperrt und auch noch ein Liegenbleiber auf der A114 einwärts zwischen Buchau und Pasewalker Straße ist jetzt erstmal die rechte Spur dicht. Die neuesten Blitzer, Friedrichshain, Ehrenbergstraße, in Spandau, Klosterstraße, Fürstenwalde, Trebuserstraße und A10 südlicher Berliner Ring Richtung Frankfurt direkt im Schönefelder Kreuz. Dankeschön an alle fürs Durchgeben und bei Staus oder Blitzern ruft gerne an oder schickt eine WhatsApp Berlin 20 und 3x19 und gute Fahrt wünsche ich.
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5: Gleich 9 Uhr am Montag. Schönen guten Morgen.
6: Morgen.
5: Patti und Elli ist ja für euch hier im Studio. Und die nächsten 4 Wochen werden ja wirklich für viele von euch ganz schön voll, ne? Public Viewing hier, Fußballabende da. Aber landet ihr da auch ein Volltreffer in Sachen Liebe? Oder ist das Flirten vor der Großleinwand eher so ein Eigentor?
6: Ist Public Viewing ein guter Spot, um jemanden kennenzulernen? Das hört dann nach Viertelstunde hier bei 94.3 RS2.
5: Hallo, schönen guten Morgen.
6: Guten Morgen.

0: Wo habt ihr denn euren Schatzi kennengelernt?
1: Wenn ihr einen Schatzi habt.
2: Oh, Potti.
0: Schönen guten Morgen.
2: Guten Morgen.
0: Ihre zwei Morgenshows an einem Montag.
2: Es gibt auch so viele Chancen. Guck mal, die meisten lernen tatsächlich ihren Partner und ihre Partnerin immer noch über Freunde und Bekannte kennen.
0: Mhm.
2: Danach kommen auch direkt die Dating-Apps.
0: Großer Fan.
2: Feiern und ausgehen. Das landet tatsächlich auch auf Platz 3.
0: Okay. Vielleicht schreibt ja die WM ihre ganz eigene Liebesgeschichte.
2: Ja, ist Public Viewing vielleicht der neue Dating-Hotspot?
3: Ja, ich würde sagen, da kann man immer entspannte Leute kennenlernen. Ich würde da hingehen, um einen Typen kennenzulernen, wenn ich nicht einen hätte.
4: Public Viewing ist schon ein guter Ort, weil die Stimmung einfach locker ist und man direkt ein gemeinsames Thema hat.
5: Public Viewing ist nicht unbedingt der beste Ort. Die Menschen sind sehr betrunken auch manchmal, vielleicht auch nicht ihr bestes Ich.
6: Warum nicht? Public Viewing kann ein guter Ort sein, weil es einfach ein nices Get-Together ist. Es sei denn, es läuft das Finale. Dann werde ich, denke ich, doch eher auf den Bildschirm schauen als um mich herum.
0: Okay, also wir merken uns, Finale kein guter Ort. Ansonsten schon, habt ihr ja 4 Wochen jetzt noch Zeit.
2: Wir drücken euch die Daumen.
0: Schönen guten Morgen, ist 94.3 Jahres 2.
7: Morgen.

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0: bin ich richtig.
1: Startet gut rein. Hier in die neue Woche.
2: Morgen.
1: Trotz Regen und Wind. Es ist eigentlich genauso wie gestern. Also sehr abwechslungsreich. Nur die Sonne, die hat nicht so richtig Bock, heute vorbeizukommen. Um die 14 Grad haben wir aktuell, bis zu 20 sind aber auch noch drin. Und es ist doch Hoffnung in sich, denn es wird definitiv deutlich wärmer. Vor allen Dingen zum Ende der Woche, da knacken wir die 30 Grad.
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5: Und ich bin Schmitti, guten Morgen. Bisschen was haben wir noch auf den Straßen, zum Beispiel ein Schlagloch auf der A100 Richtung Treptow. Im Tunnel Innsbrucker Platz ist die rechte Spur gesperrt. Dann die A10, der westliche Berliner Ring in Fahrtrichtung Hamburg. Zwischen Großkreuz und Vöben eine Viertelstunde Baustellenstau. Und geblitzt wird in Friedrichshain-Ehrenbergstraße, Spandau-Klosterstraße und A10 südlicher Berliner Ring Richtung Frankfurt direkt im Schönefelder Kreuz. Dankeschön fürs Durchgeben bei Staus oder Blitzern. Ruft gerne an oder schickt eine WhatsApp Berlin 20 und 3x19.
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0: Wirtz. Klasse gespielt, da ist das Tor! Traumstart für die deutsche Mannschaft!
1: Das war schon gut einfach gestern Abend.
2: Das hat Spaß
1: guten
2: gemacht.
1: Morgen am Montag. Hier ist die RS2 morgen schon. Ich sag mal so, selbst wenn ihr gar keinen Bock auf Gucken hattet, irgendwie habt ihr das mitbekommen, dass wir gewonnen haben.
2: 7:1 vor allen Dingen. Also gleich noch so ein krasser Start gegen Curaçao. Nick ist immer noch auf Korsofahrt unterwegs in Steglitz.
3: Hallo Birte, auf dem Weg zur Arbeit?
4: Ja, ich gehe jetzt in meine Klasse. 6 Klässler.
3: Och, hey.
4: Die haben alle geguckt.
3: Ja, sicherlich.
4: Und, die Stimmung ist bestimmt Bombe.
3: Wo ist das Deutschland-Trikot?
4: Meine beiden Töchter hatten eins.
3: Also du hast geguckt?
4: Ich habe geguckt, ja.
3: Und hat dich die Mannschaft angezündet?
4: Nein.
3: Wie?
4: Nein. Was?
3: Nicht. Mit 7:1?
4: Ja, also ich war ein bisschen erleichtert, ja. Weil ich den Gegner als mittel bis leicht eingestuft habe. Und natürlich irgendwie kann man sich freuen.
2: Ich hatte ja eigentlich auch erst gar keinen Bock. Ich musste gestern noch meine Bude aufräumen. Und dann konnte ich wirklich doch nicht mich zurückhalten. Und ich war so neugierig, dass ich echt reingeguckt habe.
1: Alleine jetzt wirklich gar nicht Bude aufräumen oder Fußball gucken. Wow.
2: Beides.
1: Hier ist 94.3 RS2. Guten Morgen.
2: Morgen.

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3: Ich bin Sebastian Pasotti. Guten Tag. Die USA und der Iran haben sich auf ein Rahmenabkommen zum Ende des Krieges geeinigt. Das bestätigten Vertreter beider Länder. Das Abkommen soll am Freitag in der Schweiz unterzeichnet werden. Dann soll auch die Blockade der Straße von Hormuz enden. Bis dahin wird die Meerenge laut US-Präsident Trump von Minen geräumt. Außerdem sieht das Abkommen anscheinend vor, dass der Krieg an allen Fronten eingestellt wird, auch im Libanon. In anschließenden Verhandlungen sollen Nuklearfragen noch geklärt werden. Bei russischen Angriffen sind in der Nacht in der Ukraine mindestens 9 Menschen getötet worden. 4 von ihnen starben in Kiew. In der ukrainischen Hauptstadt geriet durch die Angriffe außerdem die Hauptkirche des UNESCO-geschützten Höhlenklosters in Brand. Wie der Militärgouverneur Kiews erklärte, gibt es ernsthafte Schäden auf dem Klostergelände. Auch ein Hochhaus steht in Flammen. Bürgermeister Klitschko sagt, dass außerdem 140.000 Menschen ohne Strom sind. Ab heute Mittag fährt die neue S15 zwischen Gesundbrunnen und Hauptbahnhof. Die Linie hält auch am S-Bahnhof Wedding. Für die gesamte Strecke vom Nordring zum Hauptbahnhof braucht die S-Bahn 6 Minuten. Davon könnten besonders Nordberlinerinnen und Berliner profitieren, die zum Hauptbahnhof wollen. Der neue Abschnitt ist allerdings nur ein kleiner Baustein des Projekts. In weiteren Bauabschnitten ist die Verlängerung zum Potsdamer Platz und später bis zur Yorkstraße bzw. zum Südkreuz vorgesehen. Bei der Fußball-WM trifft Europameister Spanien heute Abend auf Kap Verde. Anstoß ist um 18 Uhr. Ab 21 Uhr spielt Belgien dann gegen Ägypten. Außerdem spielen ab Mitternacht Saudi-Arabien und Uruguay und ab 3 Uhr nachts Iran und Neuseeland gegeneinander. Schon gestern Abend hatte die deutsche Mannschaft ihren WM-Auftakt mit 7:1 gegen Curaçao gewonnen. Das nächste deutsche Spiel ist am Samstagabend in Toronto gegen die Elfenbeinküste.
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4: Mit Alexandra Eckel. Von der Sperrung der Stadtbahn zwischen Charlottenburg und Ostbahnhof ist auch der Fern- und Regionalverkehr betroffen. Die meisten Fernzüge halten in der unteren Etage des Hauptbahnhofs. Für den Ostbahnhof und den Bahnhof Zoo gibt es Ersatzhalte am Südkreuz Gesundbrunnen, Ostkreuz Charlottenburg und Lichtenberg. Zwischen Charlottenburg und Ostbahnhof fahren während der Bauarbeiten keine Regionalzüge. Die S-Bahn fährt nur an 3 Wochenenden nicht.
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6: Mit Luna Spanier. Der Wind, der pustet heute wieder ordentlich durch bei uns. Dazu gibt's viele Wolken am Himmel. Die werden aber zum Nachmittag hin ein bisschen weniger. Hier und da können trotzdem noch ein paar Schauer runterkommen. 19 Grad erwarten wir höchstens. Und morgen am Dienstag geht's ähnlich weiter. Es wird aber ein bisschen wärmer wieder. 21 Grad bekommen wir.
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6: Auf der 114 haben wir einen Liegenbleiber Stadt einwärts zwischen der Bucher und der Pasewalker Straße hier auf der rechten Spur. Und dann ist in Schmargendorf die Kreuzung Hohenzollerndamm in Höhe Berger Straße nach einem Unfall noch gesperrt. In Brandenburg ist der A10-Anschluss Königs Wusterhausen in beide Richtungen gesperrt, weil die B179 zwischen Wildau und Königs Wusterhausen erneuert wird und ebenfalls gesperrt ist. Umgeleitet wird über den Anschluss Niederlehme. Und die L40 ist von Potsdam Richtung Stahnsdorf momentan zwischen dem A115-Anschluss Babelsberg und dem Abzweig Güterfelde nach einem Unfall gesperrt. Blitzer stehen in Gesundbrunn auf der Osloer Straße, in Plenterwald auf der Köpenicker Landstraße und in Frankfurt-Oder auf der Walter-Korsing-Straße. Vielen Dank an alle RS2-Hörer fürs Bescheid geben. Wenn ihr noch einen Stau oder Blitzer gesehen habt, ruft gerne an oder schickt eine WhatsApp an Berlin 20 und 3x die 19.
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3: Ich bin Alexandra Eckel. Guten Tag. Auf der Bahnstrecke zwischen Berlin und Hamburg fahren wieder Züge. Die Sanierungsarbeiten sind abgeschlossen. Von der Bahn heißt es, man habe daran gearbeitet, einen stabilen Betriebsablauf zum Wochenstart zu ermöglichen. In der Anlaufphase könne es aber noch Verzögerungen geben. Fahrgäste werden gebeten, vor der Abfahrt ihre Verbindung und mögliche Änderungen zu prüfen. Im Innenausschuss des Abgeordnetenhauses geht es heute unter anderem um mögliche Polizeigewalt. Polizeikräfte sollen nach einem Straßenfest in Friedrichshain grundlos mehrere Menschen angegriffen und verletzt haben. Die Polizei sagt, die Einsatzkräfte seien beleidigt und bei einer Festnahme verletzt worden. Von dem Vorfall gibt es private Videoaufnahmen. Die Bodycams der Polizisten werden noch ausgewertet.
4: Mit Luna Spanier. Ja, auch heute ist es wieder ordentlich windig bei uns. Am Himmel sind auch immer noch sehr viele Wolken. Die sollen sich aber zum Nachmittag hin ein bisschen auflockern. Dann guckt auch mal ein bisschen die Sonne durch. Trotzdem können hier und da immer noch ein paar Tropfen runterkommen. Maximal erwarten wir heute 19 Grad und die werden morgen am Dienstag dann zu 21 Grad. Ansonsten bleiben die Bedingungen ziemlich gleich.
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4: Auf der 113 ist Richtung Schönefeld zwischen Adlershof und dem Tunnel Rudower Höhe aktuell die rechte Spur gesperrt. Hier haben wir einen Liegenbleiber. Genauso wie auf der A114 stadteinwärts zwischen der Bucher und der Pasewalker Straße. Hier haben wir auch einen Liegenbleiber auf der rechten Spur. Und in Schmargendorf ist die Kreuzung Hohenzollerndamm in Höhe der Berker Straße nach einem Unfall noch gesperrt. In Brandenburg gibt es einen Liegenbleiber auf der A13 Richtung Schönefelder Kreuz zwischen Lübbenau und Duben. Hier auf der linken Spur. Und die L40 ist von Potsdam Richtung Stahnsdorf zwischen dem A115 Anschluss Babelsberg und dem Abzweig Güterfelde nach einem Unfall noch gesperrt. Blitzer stehen in Bukow auf dem Bukower Damm, in Gesundbrunnen auf der Osloer Straße und in Eisenhüttenstadt auf der Werkstraße. Vielen Dank an alle RS2-Hörer fürs Bescheid geben. Wenn ihr noch einen Stau oder Blitzer gesehen habt, ruft gerne an oder schickt eine WhatsApp an Berlin 20 und dreimal die 19.
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16: Ich bin Ralf Gulke. Guten Tag. Marius Borg-Höbi, der Sohn der norwegischen Kronprinzessin Mette-Marit, muss für 4 Jahre ins Gefängnis. Verurteilte wurde der 29-Jährige wegen zweifacher Vergewaltigung und Körperverletzung. Von weiteren Vergewaltigungsvorwürfen wurde er freigesprochen. 4 Frauen muss der Norweger eine Entschädigung zahlen, darunter 2 Ex-Freundinnen. Höbi ist Mette-Marits Sohn aus einer früheren Beziehung vor ihrer Hochzeit mit Kronprinz Haakon und gehört formell nicht dem Königshaus an. Das Rahmenabkommen zur Beendigung des Krieges zwischen den USA und dem Iran soll kommenden Freitag in der Schweiz unterzeichnet werden. Bis dahin soll es in Katar indirekte Gespräche zwischen den Konfliktparteien geben, hieß es aus diplomatischen Kreisen. Staaten weltweit begrüßten die gestrige Einigung. Der Ölpreis ging am Morgen spürbar zurück. Die Börsen weltweit befanden sich im Aufwind. Mit einem bizarren Käfigkampfspektakel vor dem Weißen Haus hat US-Präsident Trump seinen 80. Geburtstag gefeiert. Halbnackte Muskelmänner prügelten sich vor den Augen des mächtigsten Mannes der Welt blutig. Trump schlief allerdings zeitweise ein. Die große Show dürfte heute in Frankreich weitergehen. Trump wird zum G7-Gipfel in Evian erwartet. Da Proteste dort verboten sind, wichen die Globalisierungskritiker ins benachbarte schweizerische Genf aus. Nach einer Demonstration mit rund 20.000 Teilnehmern kam es dort gestern zu Ausschreitungen. Ab dem Mittag fährt die neue S15 zwischen Gesundbrunnen und Hauptbahnhof. Die Linie hält auch am S-Bahnhof Wedding. Für die gesamte Strecke vom Nordring zum Hauptbahnhof braucht die S-Bahn 6 Minuten. Davon könnten besonders Nordberlinerinnen und Berliner profitieren. Der neue Abschnitt ist nur ein kleiner Baustein des Projekts. In weiteren Bauabschnitten ist die Verlängerung zum Potsdamer Platz und später bis zur Yorkstraße vorgesehen.
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7: Mit Michel Gradell. In Berlin gibt's an mehreren U-Bahnhöfen jetzt einen Torjubel. Die BVG hat für die Zeit der Fußball-Weltmeisterschaft die Bezeichnungen angepasst. Haltestellen wie das Brandenburger Tor, das Frankfurter Tor, das Hallische Tor oder das Cottbusser Tor haben jetzt ein langgezogenes O im Namen, um den Torjubel sichtbar zu machen. Nach der WM verschwindet das Ganze aber wieder.
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8: Mit Luna Spanier. Ja, der Wind, der bleibt heute ein Begleiter bei uns. Dazu auch die vielen Wolken am Himmel. Die sollen aber zum Nachmittag hin ein bisschen auflockern. Dann guckt tatsächlich auch mal die Sonne durch. Bis dahin sind aber hier und da noch ein paar Schauer möglich. 19 Grad kriegen wir heute maximal. Am Dienstag ändert sich dann wenig. Die Bedingungen bleiben gleich. Es wird wieder ein Schnuff wärmer. 21 Grad erwarten wir.
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8: 10 Minuten dauert es gerade länger auf dem Stadtring der A100 Richtung Treptow zwischen Schmargendorf und dem Innsbrucker Platz. Und es staut sich auch noch 10 Minuten auf der Elsenbrücke Richtung Treptow. In Brandenburg liegen Gegenstände auf dem Beschleunigungsstreifen der A10 Richtung Dreieck Potsdam zwischen dem Schönefelder Kreuz und Rangsdorf. Und 10 Minuten dauert es auch noch länger auf der A10 im westlichen Berliner Ring Richtung Dreieck Havelland zwischen Großkreuz und Leest. Und die L40 ist von Potsdam Richtung Stahnsdorf zwischen dem A115 Anschluss Babelsberg und dem Abzweig Güterfelde nach einem Unfall gesperrt. Blitzer stehen in Zehlendorf auf der Berliner Straße, in Charlottenburg am Goslarer Ufer und in Küritz auf der Perleberger Straße. Vielen Dank an alle RS2-Hörer fürs Bescheidgeben. Wenn ihr noch einen Stau oder Blitzer gesehen habt, ruft gerne an oder schickt eine WhatsApp an Berlin 20 und 3x die 19.
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7: Ich bin Alexandra Eckel. Guten Tag. In Lichtenberg haben auf einem Firmengelände mehrere Autos gebrannt. Die Polizei sagt, ein Fußgänger habe einen Feuerschein auf dem Gelände an der Landsberger Allee gesehen und die Feuerwehr gerufen. Die Einsatzkräfte löschten insgesamt 6 Firmenfahrzeuge, die komplett in Flammen standen. Laut Medienberichten waren es Autos der Telekom. Die Polizei ermittelt

0: ermittelt wegen des Verdachts auf Brandstiftung. Ab heute ist in Mitte die S-Bahn-Linie S15 in Betrieb. Die neue Strecke führt vom Hauptbahnhof nach Gesundbrunn. Die S15 fährt alle 10 Minuten. Geplant ist, dass die Linie noch über Potsdamer Platz und Gleisdreieck bis zur Yorkstraße verlängert wird. Mit der S15 sollen Fahrgäste aus dem Berliner Norden schneller zum Hauptbahnhof kommen. Außerdem soll der Bahnhof Friedrichstraße entlastet werden. Dort müssen bislang viele Passagiere umsteigen.
1: Mit Luna Spanier. Ja, ein Windchen begleitet uns heute den ganzen Tag über. Dazu gibt's auch viele Wolken, aus denen kann es hier und da ein bisschen rausregnen. Aber zum Nachmittag hin reißt der Himmel ein bisschen auf und dann kommt auch mal wieder ein bisschen Sonne durch. 19 Grad kriegen wir heute maximal. Morgen, der Dienstag, der läuft dann ziemlich gleich ab. Allerdings wird's wieder ein kleines bisschen wärmer. 21 Grad erwarten wir.
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1: 10 Minuten dauert es immer noch länger auf der A100, dem Stadtring Richtung Treptow zwischen Schmargendorf und dem Innsbrucker Platz. Genauso wie auf der A115. Hier gibt es auch 10 Minuten plus stadteinwärts an der Baustelle Kreuz Zehlendorf. In Brandenburg liegen Metallteile auf der rechten und mittleren Spur der A10, dem südlichen Berliner Ring, Richtung Dreieck Spreeau zwischen Niederlehme und dem Dreieck Spreeau. Und es staut sie noch auf der A10, dem westlichen Berliner Ring, Richtung Dreieck Havelland zwischen Großkreuz und Leest. 10 Minuten dauert es hier länger. Und 20 Minuten Zeitverlust gibt es auch noch auf der A13 Richtung Schönefelder Kreuz zwischen Lübbenau und Duben. Und aktuell haben wir auch noch einen Liegenbleiber auf der A115 Richtung Dreieck-Nutetal zwischen Potsdam-Babelsberg und Potsdam-Drewitz. Blitzer stehen in Malsdorf auf der Neuenhagener Straße, in Lichtenrade im Dornstift und in Teltow am Zeppelinufer. Vielen Dank an alle RS2-Hörer fürs Bescheidgeben. Wenn ihr noch einen Stau oder Blitzer gesehen habt, ruft gerne an oder schickt eine WhatsApp an Berlin 20 und dreimal die 19.
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8: Ich bin Ralf Gulke. Guten Tag. Mit einem UFC-Kampfspektakel vor dem Weißen Haus hat US-Präsident Trump seinen 80. Geburtstag gefeiert. Männer kämpften in einem Käfig brutal bis aufs Blut. Trump schlief allerdings zeitweise. Heute wird er zum G7-Gipfel in Evian erwartet. Da Proteste dort verboten wurden, wichen die G7-Kritiker in schweizerische Genf aus. Nach einer Demonstration mit rund 20.000 Teilnehmern kam es dort gestern zu Ausschreitungen und Festnahmen. Marius Borg-Höbi, der Sohn der norwegischen Kronprinzessin Mette Marit, muss für 4 Jahre ins Gefängnis. Verurteilt wurde der 29-Jährige wegen zweifacher Vergewaltigung und Körperverletzung. Von weiteren Vergewaltigungsvorwürfen wurde er freigesprochen. 4 Frauen muss der Norweger eine Entschädigung zahlen, darunter 2 Ex-Freundinnen. Höbi ist Mette Marits Sohn aus einer früheren Beziehung vor ihrer Hochzeit mit Kronprinz Haakon und gehört formell nicht dem Königshaus an. Das Rahmenabkommen zur Beendigung des Krieges zwischen den USA und dem Iran soll kommenden Freitag in der Schweiz unterzeichnet werden. Bis dahin soll es in Katar indirekte Gespräche zwischen den Konfliktparteien geben, hieß es aus diplomatischen Kreisen. Staaten weltweit begrüßten die gestrige Einigung. Der Ölpreis ging am Morgen spürbar zurück. Die Börsen weltweit befanden sich im Aufwind. Der Auftaktsieg der deutschen Nationalmannschaft bei der Fußball-WM hat der ARD eine starke Quote beschert. Im Schnitt verfolgten im ersten knapp 23,5 Millionen Menschen das Spiel. Der Marktanteil lag bei gut 70%. Das Spiel lief parallel auch bei Magenta TV. Die Telekom veröffentlicht für ihren Streamingdienst aber keine Quoten. Das nächste Spiel der deutschen Mannschaft ist am Samstagabend in Toronto gegen die Elfenbeinküste.
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9: Mit Michelle Gradell. Bei der Internationalen Luft- und Raumfahrtausstellung in Berlin hat es ein Besucherplus gegeben. Rund 110.000 Menschen waren bei der Messe am Flughafen BER. Vor 2 Jahren waren es etwas weniger als 100.000 Gäste. Bei der Messe ging es um neueste Produkte aus der Luft- und Raumfahrt, zum Beispiel auch um Drohnen.
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11: Max Kacho, ja, hi. Und es ist weiterhin Sommerwetter, was sehr, sehr verhalten ist. Viele Wolken, kleine Regenschauer sind dabei. Und es ist ausgesprochen kühl. Nur 14 bis 16 Grad messen wir aktuell. Maximal bekommen wir heute 18 Grad. Immerhin später soll sich noch ein bisschen die Sonne zeigen. Man muss sich über die kleinen Dinge freuen, ne? Morgen mehr Sonne, weniger Wolken bei 21 Grad in der Spitze. Mittwoch wird's endlich wärmer mit bis zu 24 Grad.
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11: Da gibt es eine Info von der A113 Richtung Schönefeld. Zwischen Jürgen-Schumann-Allee und Waltersdorfer Dreieck ist ein Liegenbleiber auf der Beschleunigungsspur. Auf der A13 Richtung Berlin gibt es 15 Minuten Stau zwischen Dreieck Spreewald und Duben. In Schönefeld auf der Messestraße 20 Minuten Baustellenstau in Richtung Selchow. Und Vorsicht auf der B112 Guben Süd Richtung Politz. Zwischen der B246 in Eisenhüttenstadt und Ziltendorf sind Gegenstände auf der Fahrbahn. Die neuesten Blitzer stehen in Lichtenrade im Domstift, in Französisch-Buchholz auf dem Calvinistenweg und in Seelow auf der Gusower Straße. Vielen Dank an alle RS2-Hörer fürs Bescheid geben. Wenn ihr noch einen Stau oder Blitzer gesehen habt, ruft gerne an oder schickt eine WhatsApp. Berlin 20 und 3x die 19. Gute Fahrt!
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11: Ich bin Alexandra Eckel. Guten Tag. Auf der Bahnstrecke zwischen Berlin und Hamburg fahren wieder Züge. Die Sanierungsarbeiten sind abgeschlossen. Von der Bahn heißt es, man habe daran gearbeitet, einen stabilen Betriebsablauf zum Wochenstart zu ermöglichen. In der Anlaufphase könne es aber noch Verzögerungen geben. Fahrgäste werden gebeten, vor der Abfahrt ihre Verbindung und mögliche Änderungen zu prüfen. Im Innenausschuss des Abgeordnetenhauses geht es heute unter anderem um mögliche Polizeigewalt. Polizeikräfte sollen nach einem Straßenfest in Friedrichshain grundlos mehrere Menschen angegriffen und verletzt haben. Die Polizei sagt, die Einsatzkräfte seien beleidigt und bei einer Festnahme verletzt worden. Von dem Vorfall gibt es private Videoaufnahmen. Die Bodycams der Polizisten werden noch ausgewertet.
12: Mit Max Kachur. Noch ist es sehr bedeckt, kann auch ein bisschen nieseln bei 14 bis 16 Grad, bis zu 18 können es noch werden, nachher aber noch ein bisschen Sonnenschein für uns. Morgen gibt es einen Mix aus Sonne und Wolken bei 21 Grad maximal, Mittwoch noch ein bisschen wärmer und zum Ende der Woche wird es dann richtig sommerlich heiß.
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12: Vorsicht bitte, wenn ihr auf der A113 Richtung Schönefeld unterwegs seid. Da ist ein Fahrzeug liegen geblieben zwischen Jürgen-Schumann-Allee und Waltersdorfer Dreieck auf der Beschleunigungsspur. Auf der A115 stadtauswärts ist auch ein Fahrzeug liegen geblieben zwischen Potsdam-Babelsberg und Potsdam-Drewitz. A10 westlicher Berliner Ring Richtung Dreieck-Havelland. Ab Großkreuz bis Leest steht ihr eine Viertelstunde im Baustellenstau. Auf der A13 Richtung Berlin auch hier 15 Minuten Stau zwischen Dreieck-Spreewald und Duben. Auf der A24 ist in Richtung Berlin ein Auto liegen geblieben zwischen Soko und Putlitz. Und es gibt in Schönefeld 20 Minuten Stau auf der Messestraße in Richtung Selchow. Die neuesten Blitzer stehen in Lichtenrade im Domstift, in Französisch-Buchholz im Calvinistenweg und in Seelow auf der Gusower Straße. Vielen Dank an alle RS2-Hörer fürs Bescheid geben. Wenn ihr noch einen Stau oder Blitzer gesehen habt, ruft gerne an oder schickt eine WhatsApp. Berlin 20 und 3x19. Kommt gut an!
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10: Ich bin Ralf Gulke. Guten Tag. Die EU und andere Staaten haben das von den USA und dem Iran angekündigte Rahmenabkommen zur Beilegung des Krieges begrüßt. Kommissionspräsidentin von der Leyen mahnte eine schnelle und vollständige Umsetzung an. China drückte dem Vermittler Pakistan seine Anerkennung aus. Nach wochenlangen Verhandlungen hatten sich beide Länder gestern geeinigt. Die Unterzeichnung des Abkommens ist für Freitag in der Schweiz geplant. Bis dahin soll auch noch weiter verhandelt werden. Mit einem bizarren Käfigkampfspektakel vor dem Weißen Haus hat US-Präsident Trump seinen 80. Geburtstag gefeiert. Halbnackte Muskelmänner prügelten sich vor den Augen des mächtigsten Mannes der Welt blutig. Trump schlief allerdings zeitweise ein. Die große Show dürfte heute in Frankreich weitergehen. Trump wird zum G7-Gipfel in Evian erwartet. Da Proteste dort verboten sind, wichen die Globalisierungskritiker ins benachbarte schweizerische Genf aus. Nach einer Demonstration mit rund 20.000 Teilnehmern kam es dort gestern zu Ausschreitungen. Es ist ein weiterer Schlag für Norwegens schwerkranke Kronprinzessin Mette-Marit. Ihr Sohn Marius Borg Høby ist wegen Vergewaltigung und anderer Vergehen zu 4 Jahren Gefängnis verurteilt worden. Ein Gericht in Oslo befand den 29-Jährigen wegen 2 der 4 ihm zur Last gelegten Vergewaltigungen schuldig. In das Urteil flossen außerdem wiederholte Gewalt gegen eine seiner Ex-Freundinnen, Drohungen sowie Drogen- und Verkehrsdelikte ein. Nach dem großen Fischsterben in der Oder vor 4 Jahren erholen sich die Fisch- und Muschelbestände langsam. Die vollständige Regeneration werde jedoch noch Jahre dauern, teilten das Bundesamt für Naturschutz und das Bundesumweltministerium in Schwedt mit. In einem Bericht empfehlen sie mehr Renaturierung und die Senkung des Salzgehalts im Fluss. Das Fischsterben wurde von Salz ausgelöst infolge von Einleitungen aus dem Bergbau auf polnischer Seite.
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11: Mit Michelle Kradel. Wer heute Abend mit dem Zug in Richtung BER fahren will, muss mehr Zeit einplanen. Wegen Bauarbeiten fallen auf den Linien Fex und RB24 mehrere Verbindungen aus. Die Einschränkungen gibt's ab 21.30 Uhr bis morgen früh. Betroffen sind einzelne Verbindungen aus beiden Richtungen, also Züge, die aus Berlin und Brandenburg jeweils zum Flughafen fahren.
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12: Hi, hier ist Katrin Tiefelbein. Der letzte Regen zieht jetzt langsam ab und heute Nachmittag gibt es dann ein bisschen mehr Sonne. Aber es bleibt super windig, der Wind dreht sogar noch ein bisschen auf. In der Nacht dann nur ganz im Norden noch ein paar Schauer, sonst meist trocken. Bei 7 bis 10 Grad doch relativ frisch. Morgen der Dienstag erst sonnig, später dichtere Wolken, aber es soll kaum Regen geben. Morgen bei 21 Grad in der Spitze. Und ab Mittwoch geht die Temperaturkurve dann steil nach oben. Es wird immer sonniger und wärmer. Und am Wochenende, vielleicht habt ihr es schon gehört, heiße 33 Grad.
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12: Da haben wir ein bisschen Stau auf dem Stadtring A100 Richtung Wedding. Ab Kreuz Schöneberg bis Schmargendorf 11 Minuten. Ansonsten läuft die City derzeit ganz rund. In Brandenburg kleiner Stau auf der A10 Westlicher Ring in Richtung Hamburg zwischen Großkreuz und Föben 13 Minuten. Und Vorsicht auf der A10 Östlicher Ring zwischen Marzahn und Hellersdorf sind Tiere auf der Autobahn. Die neuesten Blitzer in Dahlem, Sagemünder Straße, in Mariendorf, Mariendorfer Damm, Brandenburg-Havel in der Straße zur Schorfheide und in Doberlug-Kirchhain in der Doberluger Chaussee. Danke an alle fürs Bescheid geben und wenn ihr noch einen Stau oder Blitzer gesehen habt, dann könnt ihr auch gerne anrufen oder eine WhatsApp schicken unter Berlin 20 und dreimal die 19. Gute Fahrt für euch.
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1: Ihr kennt Hugh Jackman als Musical-Star, als wunderschöner Mann, als Magier. Aber habt ihr den schon mal mit langen grauen Haaren und Rauschebart gesehen? Diese Woche startet The Death of Robin Hood. Und da wird die Heldengeschichte ganz anders erzählt. Hugh Jackman spielt den alten, kranken Robin Hood, der auf sein Leben zurückblickt.
2: Die Menschen reden über Robin Hood. Erzählen sich Geschichten, Lügengeschichten. Er war kein Held. Er war ein Räuber und Mörder. Er war die Tiere. Ich bin der Geächtete. Robin Hood.
1: The Death of Robin Hood wurde komplett in Nordirland gedreht. Dementsprechend könnt ihr euch auf fantastische Naturkulissen freuen. Und für die Horrorfreunde unter euch gibt's ein echtes Gruselbonbon. Dolly heißt der Film. Ein Monstrum, der sehr gerne mit Puppen spielt, die am liebsten menschlich sind. Meldet euch an auf rs2.de und dann ganz viel Spaß in einem der Berliner Cineplex-Kinos. 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
4: Ich bin Alexandra Eckel. Guten Tag. In Lichtenberg haben auf einem Firmengelände mehrere Autos gebrannt. Die Polizei sagt, ein Fußgänger habe einen Feuerschein auf dem Gelände an der Landsberger Allee gesehen und die Feuerwehr gerufen. Die Einsatzkräfte löschten insgesamt 6 Firmenfahrzeuge, die komplett in Flammen standen. Laut Medienberichten waren es Autos der Telekom. Die Polizei ermittelt wegen des Verdachts auf Brandstiftung. Ab heute ist in Mitte die S-Bahn-Linie S15 in Betrieb. Die neue Strecke führt vom Hauptbahnhof nach Gesundbrunn. Die S15 fährt alle 10 Minuten. Geplant ist, dass die Linie noch über Potsdamer Platz und Gleisdreieck bis zur Yorkstraße verlängert wird. Mit der S15 sollen Fahrgäste aus dem Berliner Norden schneller zum Hauptbahnhof kommen. Außerdem soll der Bahnhof Friedrichstraße entlastet werden. Dort müssen bislang viele Passagiere umsteigen.
1: Es wird langsam besser, aber es wird leider dazu auch immer windiger. Also es ist schon ein unruhiger Tag, dieser Montag. Aber die letzten Schauer ziehen

0: Ab heute Nachmittag bleibt es meist trocken, Sonne guckt immer mal wieder raus, aber eben super windig. In der Nacht dann nur ganz im Norden noch ein paar Schauer, morgen früh vielleicht auch. Ansonsten meist trocken bei 7 bis 10 Grad. Morgen der Dienstag geht erst mit Sonne los, später kommen dann doch ein paar dichtere Wolken, aber soll kein Regen drin sein. Mal gucken, morgen schon bei 21 Grad und dann geht's steil aufwärts mit den Temperaturen. Mittwoch schon um die 25 Grad und am Wochenende 33. Es wird sommerheiß.
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0: Bisschen Stau auf dem Stadtring A100 in Richtung Wedding, Abwechsstraße bis Schmargendorf, Stop and Go. Und am Stadtrand B2 Malchower, Chaussee stadtauswärts hier 10 Minuten mehr für euch. In Brandenburg Vorsicht auf der A10, westlicher Ring Richtung Hamburg, zwischen Großkreuz und Vilden Baustellenstau 11 Minuten. Und immer noch Tira auf der A10, östlicher Ring zwischen Marzahn und Hellersdorf. Die neuesten Blitzer in Kausdorf am Niederfeld, in Mitte auf der Karl-Marx-Allee, Eberswalde Breite Straße und Finsterwalde am Westring. Danke an alle fürs Bescheid geben. Ja, und wenn ihr noch was habt, Stau oder Blitzer, ruft an oder schickt eine WhatsApp. Unter Berlin 20 und dreimal die 19. Gute Fahrt für euch alle.
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11: Ich bin Ralf Gulke. Guten Tag. Die neue S-Bahn-Linie S15 fährt. Seit dem Mittag fahren die Züge im 10-Minuten-Takt zwischen Hauptbahnhof und Gesundbrunnen. Zwischenstopp ist der Bahnhof Wedding. Die erste Fahrt startete nach einer kurzen Eröffnungsveranstaltung am Hauptbahnhof. Die Bahn rechnet mit täglich 40.000 Fahrgästen auf der Strecke. Die Bundesregierung geht davon aus, dass sich die Bundeswehr bald an einem möglichen internationalen Einsatz zur Sicherung der Straße von Hormuz beteiligen könnte. Nötig sei dafür ein Mandat des Bundestages, sagte Vizeregierungssprecher Hille in Berlin. Die USA und der Iran hatten sich gestern auf ein Rahmenabkommen geeinigt, das den Krieg schließlich beenden soll. Am Freitag soll es unterzeichnet werden. Von einem wirklichen, echten Frieden sind beide Länder sowie Israel aber immer noch ein gutes Stück entfernt. Der ukrainische Präsident Zelensky hat gezielte russische Drohnenangriffe für einen Brand in einer UNESCO-Weltkulturerbestätte in Kiew verantwortlich gemacht. 2 Drohnen hätten gezielt die Mariä-Entschlafens-Kathedrale angegriffen, erklärte er in Online-Diensten. Die UNESCO und auch die deutsche Regierung verurteilten den Angriff. Im Zuge massiver russischer Angriffe auf mehrere Regionen der Ukraine wurden vergangene Nacht zudem mindestens 11 Menschen getötet. Marius Borg-Höbi, der Sohn der norwegischen Kronprinzessin Mette-Marit, muss für 4 Jahre ins Gefängnis. Verurteilt wurde der 29-Jährige wegen zweifacher Vergewaltigung und Körperverletzung. Von weiteren Vergewaltigungsvorwürfen wurde er freigesprochen. 4 Frauen muss der Norweger eine Entschädigung zahlen, darunter 2 Ex-Freundinnen. Höbi ist Mette-Marits Sohn aus einer früheren Beziehung vor ihrer Hochzeit mit Kronprinz Haakon und gehört formell nicht dem Königshaus an. Der Auftaktsieg der deutschen Nationalmannschaft bei der Fußball-WM hat der ARD eine starke Quote beschert. Im Schnitt verfolgten im ersten knapp 23,5 Millionen Menschen das Spiel. Der Marktanteil lag bei gut 70%. Das Spiel lief parallel auch bei Magenta TV. Die Telekom veröffentlicht für ihren Streamingdienst aber keine Quoten. Das nächste Spiel der deutschen Mannschaft ist am Samstagabend in Toronto gegen die Elfenbeinküste.
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2: Mit Michelle Gradell. In Berlin gibt's an mehreren U-Bahnhöfen jetzt einen Torjubel. Die BVG hat für die Zeit der Fußballweltmeisterschaft die Bezeichnungen angepasst. Haltestellen wie das Brandenburger Tor, das Frankfurter Tor, das Hallische Tor oder das Cottbusser Tor haben jetzt ein langgezogenes O im Namen, um den Torjubel sichtbar zu machen. Nach der WM verschwindet das Ganze aber wieder.
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12: Also viel Regen gibt's heute nicht mehr. Der zieht nämlich ab in Richtung Polen und ja, heute Nachmittag bleibt's meist trocken. Es gibt auch ein bisschen mehr Sonne, aber der Wind dreht nochmal auf. In der Nacht dann nur ganz im Norden noch so ein paar Schauer, Uckermark, Prignitz. Sonst meist trocken bei 7 bis 10 Grad, aber doch relativ kühl. Morgen am Dienstag dann erst sonnig, später dichtere Wolken, aber kaum Regen. Morgen bei 21 Grad und ab Mittwoch wird's dann immer sonniger und immer wärmer. Am Wochenende heiße 33 Grad.
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12: Und der läuft momentan ziemlich ruhig in der Hauptstadt. Nur zwei kleine Staus, Lichtenberg-Rienstraße, 11 Minuten Stop and Go. Und Hermsdorfer Damm hier 10 Minuten mehr für euch. In Brandenburg gab es gerade einen Unfall auf der A2 Richtung Berlin. Die Autobahn ist gesperrt zwischen Wollin und Brandenburg Richtung Berlin. Die neuesten Blitzer in Schmöckwitz auf dem Adlergestell, Dahlem-Lenzer-Allee, in Berkenbrück in der Bahnhofstraße und Müncheberg-Berliner Straße auch ein Blitzer. Danke an alle fürs Bescheid geben. Habt eine gute Fahrt und wenn ihr was seht, dann könnt ihr uns auch gerne anrufen oder eine WhatsApp schicken unter Berlin 20 und dreimal die 19. Eine gute Fahrt wünsche ich euch.
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12: 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Nee, tatütata. Ich bin's wieder. Wieder gesund, Katrin Schiefelbein und ich grüße euch. Das war ja ein Ding gestern Abend. Ich bin ja kein Mega-Fußball-Fan, aber das hat Spaß gemacht. Das 7:1 gegen Curaçao, oder? Gleich hört ihr das Torfeuerwerk nochmal so richtig schön emotional verpackt auf Major Tom, der inoffiziellen Hymne unserer deutschen Nationalelf.

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0: 94.3 RS2, einen schönen Montag für euch. Und das war mit Sicherheit das Gesprächsthema bei euch in der Firma. Das deutsche 7:1 gegen Curaçao gestern Abend bei der Fußball-WM. Mein Kollege Dick Sawatzki hat das mit euch heute nochmal so richtig schön gefeiert.
1: Ich stehe mit Charlotte und Emily. Ich sehe keine Deutschlandfahnen, kein Trikot. Was ist da los?
2: Da war gestern ganz viel los bei uns.
1: ihr wart unterwegs, ja?
2: Ja, bei Freunden, beim Grillen.
1: Und ihr habt's geguckt?
2: Wir haben es auf jeden Fall geguckt.
1: Was heißt auf jeden Fall?
2: Natürlich haben wir es geguckt.
1: Bisher war ja die Stimmung noch nicht so richtig, oder?
2: Seit gestern auf jeden Fall.
1: Also ihr seid ready jetzt, ja?
2: Ja, ich freue mich aufs Finale.
0: Und weil es so schön war, hört ihr das Torfeuerwerk nochmal richtig schön verpackt jetzt auf Major Tom, der inoffiziellen Hymne unserer deutschen Nationalelf.
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0: Undav lässt durch. Kimmich nochmal quer. Undav. Der Pass war genau richtig. 7:1 gewinnt Deutschland. Das Auftaktspiel, das gab es in der Höhe noch nie.
1: Vierundneunzig drei.

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5: Ich bin Alexandra Eckel. Guten Tag. Angesichts steigender Gefangenenzahlen droht ein Engpass in den deutschen Justizvollzugsanstalten. Laut neuer Osnabrücker Zeitung gibt es so wenige Haftplätze wie seit Jahren nicht mehr, nämlich insgesamt rund 70.000. Besonders drastisch ist die Entwicklung in Berlin. In den letzten Jahren wurden fast 10% der Plätze gestrichen. Laut Justizverwaltung müssen die Gefängnisse saniert werden. Menschen, die neu in Berlin sind, müssen sich bis Samstag in Berlin anmelden, um noch bei der Abgeordnetenhauswahl mitwählen zu dürfen. Um wahlberechtigt zu sein, muss man am Wahltag mindestens 3 Monate lang ununterbrochen in Berlin gewohnt haben. Anmelden kann man sich persönlich bei den Berliner Bürgerämtern. Auch Online-Anmeldungen sind möglich. Wer in den nächsten Wochen oder Monaten innerhalb Berlins umzieht, steht bei der Wahl am 20. September möglicherweise noch im Wahlverzeichnis der alten Adresse.
6: Ja, sieht noch so ein bisschen nach Regen aus, sollte aber eigentlich jetzt nicht mehr runterkommen. Sonne kommt immer öfter durch, aber windig. Es ist super windig und das bleibt auch so heute Nachmittag. In der Nacht dann nur ganz im Norden noch so ein paar dickere Wolken, vielleicht auch ein paar Regentropfen. Sonst aber doch meist trocken, relativ kühl, 7 bis 10 Grad. Morgen am Dienstag erst sonnig, später gibt es dann ein paar dichtere Wolken, aber es soll kaum Regen geben bei 21 Grad. Und ab Mittwoch steigen die Temperaturen dann an, am Wochenende bis auf heiße 33 Grad.
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6: Hauptstadt läuft relativ ruhig. 2 kleine Staus in der Köln-Hermannstraße, 11 Minuten. Und Wedding-Seestraße, 12 Minuten in Höhe Müllerstraße. In Brandenburg gab es einen Unfall auf der A2 Richtung Berlin. Autobahn ist jetzt wieder auf, zwischen Wollin und Brandenburg aber Behinderungen. Die neuesten Blitzer in Lichtenrade im Domstift, Steglitz-Moltke-Straße, in Neuruppin Gerhard-Hauptmann-Straße und in Lenzen am Volksplatz. Danke an alle fürs Bescheid geben. Habt ihr noch einen Stau oder Blitzer gesehen, dann ruft gerne an oder schickt eine WhatsApp. Berlin 20 und dreimal die 19. Gute Fahrt für euch.
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6: Hallo, ich hoffe, es geht euch richtig gut. Wir spielen gleich wieder Und was machst du so? Unser Berufe-Raten-Quiz. Also ich rate und ihr habt Spaß. Ich versuche anhand eines typischen Satzes aus eurem Berufsleben, ja, euren Job zu erraten. Ihr könnt ja mal überlegen, welcher Satz das sein könnte, den ihr oft sagt oder vielleicht hört bei eurer Arbeit. So, jetzt gibt's aber was. Mal richtig schöne Musik. Harry Styles.

0: Montag für euch. Und jetzt werfen wir wieder einen Blick in eure Firma.
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0: Ich freue mich jetzt auf Patricia aus Ludwigsfelde. Hallo.
2: Hallo.
0: Na, ich habe jetzt auch leider nur 45 Sekunden Zeit, um deinen Job zu erraten. Und dafür bekomme ich von dir als Hilfe einen Satz, den du ganz oft sagst bei der Arbeit.
2: Die Heilung dauert zwar ein bisschen, aber das Endergebnis ist immer schön.
0: Okay, na dann, Zeit läuft. Klingt erstmal nach Schmerzen, aber am Ende wird alles gut. Vielleicht geht's ja um Augen, vielleicht Augenlasern. Das heilt ja nicht sofort, aber danach sehen wir natürlich wie gestochen, ne?
2: Die Richtung ist schon gut, aber es geht nicht explizit um Augen.
0: Okay, Haut vielleicht, Leberflecke lasern oder Besenreißer und sowas.
2: Ja, ist die richtige Richtung.
0: Also irgendwas mit...
2: Mehr noch.
0: Haartransplantation?
2: Ja.
0: Auch, okay. Aber ja. Schönheitsdings hier, plastische Chirurgie und da macht ihr ja auch alles.
2: Schon richtig, ja, das ist richtig.
0: Was? Genau. Ich hab gewonnen?
2: Ja.
0: Ach, cool. Mit
2: genau, ich arbeite als MFA und Empfangskraft in der plastischen, ästhetischen Medizin.
0: Okay. Wo machst du das genau?
2: Na, ich bin in der Privatpraxis in Berlin am Kurfürstendamm. Und was ich noch sagen wollte, also tatsächlich machen wir genau fast alle diese Dinge, die du auch gezählt hast. Okay. Also von Laser bis Haartransplantation, Besenreißer, also eigentlich Botox, wir machen alles.
0: Alles. Okay, also Patricia macht zusammen mit ihren Kollegen uns alle noch schöner, als wir sowieso schon sind.
2: Ganz genau.
0: Liebe Grüße und danke für den Spaß.
2: Ja, danke auch. Hat Spaß gemacht. Danke.
0: Ja, und was macht ihr so? Ich würde auch gerne euren Job anhand eines typischen Satzes aus eurem Berufsleben erraten. Könnt ihr euch gerne anmelden. 030 94 3 92 94 3.

0: Das ist 94.3 RS2 für euch gleich mit Taylor Swift. Geht immer. Und ein WM-Song aus dem Jahr 2018, Fußball-Weltmeisterschaft damals in Russland. Und die Fanta 4 haben kurz vorher diesen Song rausgebracht. Berlins bester Musikmix gleich hier bei 94.3 RS2.
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1: Ich bin Ralf Gulke. Guten Tag. Im Fall einer Unterzeichnung des Iran-Abkommens könnte Frankreich innerhalb weniger Tage damit beginnen, die Straße von Hormuz militärisch abzusichern. Präsident Macron sagte vor Beginn des G7-Gipfels in Evian, sein Land könne gemeinsam mit Großbritannien Militärflugzeuge, Fregatten und seinen Flugzeugträger entsenden. Auch die Bundesregierung ist nach eigenen Worten zu militärischen Schritten bereit. Die USA und der Iran hatten sich gestern auf ein Rahmenabkommen geeinigt, das den Krieg beenden soll. Am Freitag soll es unterzeichnet werden. Der ukrainische Präsident Zelensky hat gezielte russische Drohnenangriffe für einen Brand in einer UNESCO-Weltkulturerbestätte in Kiew verantwortlich gemacht. Zwei Drohnen hätten gezielt die Mariä-Entschlafens-Kathedrale angegriffen, erklärte er in Online-Diensten. Die UNESCO und auch die deutsche Regierung verurteilten den Angriff. Im Zuge massiver russischer Angriffe auf mehrere Regionen der Ukraine wurden vergangene Nacht zudem mindestens 11 Menschen getötet. Es ist ein weiterer Schlag für Norwegens schwerkranke Kronprinzessin Mette Marit. Ihr Sohn Marius Borg Høby ist wegen Vergewaltigung und anderer Vergehen zu 4 Jahren Gefängnis verurteilt worden. Ein Gericht in Oslo befand den 29-Jährigen wegen 2 der 4 ihm zur Last gelegten Vergewaltigungen schuldig. In das Urteil flossen außerdem wiederholte Gewalt gegen eine seiner Ex-Freundinnen, Drohungen sowie Drogen- und Verkehrsdelikte ein. Die neue S-Bahn-Linie S15 fährt. Seit dem Mittag fahren die Züge im 10-Minuten-Takt zwischen Hauptbahnhof und Gesundbrunnen. Zwischenstopp ist der Bahnhof Wedding. Die erste Fahrt startete nach einer kurzen Eröffnungsveranstaltung am Hauptbahnhof. Die Bahn rechnet mit täglich 40.000 Fahrgästen auf der Strecke.
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2: Mit Michel Kradel. Bei der Internationalen Luft- und Raumfahrtausstellung in Berlin hat es ein Besucherplus gegeben. Rund 110.000 Menschen waren bei der Messe am Flughafen BER. Vor 2 Jahren waren es etwas weniger als 100.000 Gäste. Bei der Messe ging es um neueste Produkte aus der Luft- und Raumfahrt, zum Beispiel auch um Drohnen.
3: Das Wetter für Berlin und Brandenburg.
4: Sonne ist da, zumindest gerade hier bei uns am Rathaus Steglitz, aber sind auch noch dichtere Wolken da. Aber Regen soll eigentlich nicht mehr rauskommen. Windig ist es dafür ganz schön. Also alles gut festhalten, Food, Cap, was auch immer ihr tragt. In der Nacht dann nur ganz im Norden noch ein paar Schauer. Ansonsten bleibt es meist trocken bei 7 bis 10 Grad. Morgen der Dienstag geht erst mit Sonne los, nur ganz im Norden kann es vielleicht noch mal ein Tröpfchen geben. Später dann überall dichtere Wolken, aber morgen kaum Regen wohl. Bei 21 Grad auch wieder ein bisschen wärmer. Und dann geht's los mit den Temperaturen. Der Sommer kommt zurück und zwar mit Wucht. Bis zum Wochenende jeden Tag sonniger und wärmer. Am Wochenende dann super heiß, 33 Grad.
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4: Wir haben Stau auf dem Stadtring A100 in Richtung Treptow, ganz am Ende der Autobahn. 17 Minuten, bis ihr darunter seid, am Treptower Park. Dann Stau in Hermsdorf, an der Kreuzung Falkenthaler Steig, Hermsdorfer Damm, teilweise 1/4 Stunde. Dann die B2 Malchower Chaussee stadtauswärts, da haben wir hier 1/4 Stunde mehr. Und Wedding Seestraße, da sind es derzeit 12 Minuten. Nach Brandenburg. Es gab einen Unfall auf der A2 Richtung Berlin zwischen Wollin und Brandenburg, aber der Verkehr läuft ganz okay dran vorbei. Nächster Unfall auf der A10 südlicher Ring Richtung Magdeburg zwischen Niederlehme und Königs Wusterhausen. Gleich daneben langer Stau in Hohenlehme in der Bergstraße, hier 22 Minuten Richtung Autobahn. Und Unfall auf der B320 zwischen Jamlitz und Starkow. Die neuesten Blitzer in Niederschönhausen, Tschaikowski-Straße, Gropiusstadt, Johannisthaler Chaussee, in Heidesee, in der Wolziger Hauptstraße ein Blitzer und Hohenneuendorf, Stolperstraße. Danke an alle fürs Bescheidgeben. Wenn ihr noch einen Stau oder Blitzer gesehen habt, ruft an oder schickt uns eine WhatsApp unter Berlin 20 und 3x19. Wir wünschen euch eine gute Fahrt.
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4: Hallo zu euch. 9 Jobs in 9 Wochen und jeder anders. Mein Kollege Nick Sawatzki übernimmt eure Arbeit und ihr kommt dafür zu uns ins Studio. Diese Woche ist es ein Job im BER. Anna hat ihn eingeladen, will tauschen und um welchen Job es genau geht, das hört ihr gleich hier bei 94.3 RS2.

0: Hier ist 94.3 RS2. Einen guten Montag für euch. Ich hoffe, es geht euch gut. Letzte Woche noch Schulkoch mit ganz vielen Zwiebeln.
1: So, 2 Kilo geschnippelt.
2: Und die Augen? Was sagen die Augen?
1: Oh Gott, ich sehe dich überhaupt nicht.
2: Oh, Mann, Trinte.
0: Und diese Woche geht's für meinen Kollegen Nick Sawatzki weiter mit Job Nummer 9. Und der ist ganz anders.
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0: Falls ihr gerade neu dazugekommen seid, der Jobtausch funktioniert ganz einfach. Nick übernimmt für einen Tag eure Arbeit und ihr kommt zu uns ins Radiostudio. Plus 500 € Jobprämie für euch. Die nächste Einladung kam von dieser sympathischen Lady.
4: Hi Nick, hier ist Anna aus Marbit. Ich arbeite als Check-in-Agentin am Flughafen BER. Wenn du keine Angst vor großen Flugzeugen hast und den Duft von Kerosin magst, tausche mit mir den Job. Ich freue mich auf dich. Ciao.
0: Der Duft von Kerosin. Check-in-Agentin beim BER, das klingt spannend, oder? Und das musste Nick auch gleich mit euch besprechen. Er war heute Morgen draußen unterwegs und hat zum Beispiel Philipp getroffen.
1: Wenn du an den BER denkst, was passiert mit dir?
5: Nicht viel. Also da bleibt dann immer noch die Erinnerung an die Rolltreppe, die dann endet vor 3 Stufen, wo du dann tragen kannst als BER, keine Ahnung. Also du kommst dahin und fühlst dich aber auch nicht wie am Flughafen. Du fühlst dich wie immer noch irgendwie alles nicht fertig.
1: Aber das Personal am BER?
5: In Ordnung.
1: Ist in Ordnung.
5: Definitiv, ja.
1: Ich tausche den Job mit einer Frau, die macht da den Check-in.
5: Viel Erfolg. Hoffentlich in der Urlaubszeit.
1: Naja, jetzt sofort gleich.
5: Das geht ja.
1: Oder?
5: Hast du nicht viel Stress, denke ich. Ich drück dir die Daumen.
0: Na, mal gucken. Also Nick morgen früh als Check-in-Agent oder Agent am BER. Und ich habe gerade mal geguckt, welche Flüge gleich um 6 starten. Also morgen früh 6 Uhr Thessaloniki, London, Palma de Mallorca. Und es sind nur 3 von 7. Und dann geht es ja im Minutentakt weiter. Wir sind mit Mikro und Video dabei. Ihr könnt also zuhören im Radio und zugucken auf Facebook und Insta rs2.berlin.
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1: Ich bin Alexandra Eckel. Guten Tag. Seit heute Mittag fährt zwischen Hauptbahnhof und Gesundbrunnen die neue S-Bahn-Linie S15. Die erste Fahrt startete um 11.57 Uhr an der provisorischen Tunnelstation unter der Invalidenstraße gegenüber des Hauptbahnhofs. Mit der S15 sollen Fahrgäste aus dem Berliner Norden schneller zum Hauptbahnhof kommen. Außerdem soll der Bahnhof Friedrichstraße durch die neue Linie entlastet werden. Geplant ist, dass die S15 bis zum Bahnhof Yorkstraße verlängert werden soll. Die Senatsverwaltung für Bildung und der Berliner Beirat für Familienfragen.

0: Haben zum ersten Familiengipfel eingeladen. Zusammen mit Familien und mit Fachleuten wird darüber beraten, wie die Lebensrealitäten von Familien in Berlin aktuell aussehen und wie sie sich in den kommenden Jahren verändern. Unter anderem geht es um die Themen Vereinbarkeit von Familie und Beruf, Bildungsgerechtigkeit und die Situation von Alleinerziehenden.
1: Eigentlich ist es inzwischen ganz schön, aber es ist eben auch sehr, sehr windig. Dadurch wirkt dieser Montag auch so ein bisschen wilder und ein bisschen aprilartig. Aber ja, Temperaturen gehen ja so 17, 18 Grad. Aber es wird ja wärmer. Also genießt das mal noch, wenn ihr hitzeempfindlich seid, denn es kommt wirklich eine Hitzewelle. Erstmal die Nacht, da 7 bis 10 Grad kühl. Kaum Schauer maximal im Norden, es bleibt meist trocken. Morgen der Dienstag, erst sonnig, später ein paar dichtere Wolken, aber auch kaum Regen, morgen bei 21 Grad und dann geht's langsam aufwärts. Bis zum Wochenende auf 33 Grad.
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1: Wir haben so ein bisschen Stau auf dem Stadtring A100 und zwar Richtung Treptow. Hier 7 Minuten vor der Ausfahrt am Treptower Park. Ansonsten läuft es ganz gut. Dann in Fendpfuhl, die Landsberger Allee ist sehr, sehr voll. Hier 21 Minuten. B2 Malchower Chaussee stadtauswärts 17 Minuten und Hermsdorfer Damm 16 Minuten. Dann gucken wir mal nach Brandenburg. Da gab es ja einen Unfall auf der A2 Richtung Magdeburg zwischen Niederlehme und Königs Wusterhausen. Nächster Unfall auf der B320 zwischen Jamnitz und Starkow. Die neuesten Blitzer in Friedrichshagen auf dem Fürstenwalder Damm, in Spandau Riensbergstraße. In Kurin wird geblitzt, Silvester Dorfstraße und Hohenneuendorf in der Berliner Straße auch. Danke an alle fürs Bescheid geben. Wenn ihr noch was habt, Staus oder Blitzer, dann ruft uns an oder schickt uns eine WhatsApp unter Berlin 20 und dreimal die 19. Gute Fahrt.
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1: Und einem Typen, von dem ich finde, dass er eine der stärksten Stimmen der Welt hat. Haha, jetzt wollt ihr wissen, was, oder? Oder wer? Dermot Kennedy.

Ihr hört 94.3 RS2 an diesem Montag. Ja, heute noch ziemlich unterkühlt, aber ihr habt's ja gehört, der Sommer kommt mit einer gewaltigen Hitzewelle zurück. Ab Donnerstag schießen die Temperaturen in die Höhe, am Wochenende 33 Grad. Vielleicht ist es jetzt schon schlau, sich online einen Platz im Freibad zu sichern. Wollte ich nur schon mal gesagt haben. Ihr hört 94.3 RS2.

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12: Ich bin Ralf Gulke. Guten Tag. Es ist schon seit letzter Woche klar, aber morgen wird es ernst. Rund 6.500 Menschen müssen ihre Häuser im Zentrum von Potsdam verlassen. Dort wird eine 250 Kilogramm schwere Bombe aus dem Zweiten Weltkrieg entschärft. Um den Fundort auf einer Baustelle in der Leipziger Straße wird ab 8.30 Uhr ein Sperrkreis von rund 700 Metern Radius eingerichtet. Im Sperrkreis liegt auch der Hauptbahnhof. Sobald der Kreis menschenleer ist, macht sich Sprengmeister Schwitz an die Arbeit. Wenn die Bombe entschärft ist, können die Anwohner zurück. Die neue S-Bahn-Linie S15 fährt. Seit dem Mittag fahren die Züge im 10-Minuten-Takt zwischen Hauptbahnhof und Gesundbrunnen. Zwischenstopp ist der Bahnhof Wedding. Die erste Fahrt startete nach einer kurzen Eröffnungsveranstaltung am Hauptbahnhof. Die Bahn rechnet mit täglich 40.000 Fahrgästen auf der Strecke. Die Bundesregierung geht davon aus, dass sich die Bundeswehr bald an einem möglichen internationalen Einsatz zur Sicherung der Straße von Hormuz beteiligen könnte. Nötig sei dafür ein Mandat des Bundestages, sagte Vizeregierungssprecher Hille in Berlin. Die USA und der Iran hatten sich gestern auf ein Rahmenabkommen geeinigt, das den Krieg schließlich beenden soll. Am Freitag soll es unterzeichnet werden. Von einem wirklichen, echten Frieden sind beide Länder sowie Israel aber immer noch ein gutes Stück entfernt. Der ukrainische Präsident Zelensky hat gezielte russische Drohnenangriffe für einen Brand in einer UNESCO-Weltkulturerbestätte in Kiew verantwortlich gemacht. Zwei Drohnen hätten gezielt die Mariä-Entschlafenskathedrale angegriffen, erklärte er in Online-Diensten. Die UNESCO und auch die deutsche Regierung verurteilten den Angriff. Im Zuge massiver russischer Angriffe auf mehrere Regionen der Ukraine wurden vergangene Nacht zudem mindestens 11 Menschen getötet.
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13: Mit Michelle Kradel. Wer heute Abend mit dem Zug in Richtung BER fahren will, muss mehr Zeit einplanen. Wegen Bauarbeiten fallen auf den Linien VEX und RB24 mehrere Verbindungen aus. Die Einschränkungen gibt's ab 21.30 Uhr bis morgen früh. Betroffen sind einzelne Verbindungen aus beiden Richtungen, also Züge, die aus Berlin und Brandenburg jeweils zum Flughafen fahren.
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10: Also, wenn der Wind nicht wäre, wäre es eigentlich ganz schön, oder, Freunde? 18 Grad, ja, es ist ein bisschen kühl draußen, aber es wird ja besser und heißer mit jedem Tag der Woche. In der Nacht nochmal kühl, 7 bis 10 Grad, meist trocken. Morgen, der Dienstag, auch erst Sonne, später dichtere Wolken bei 21 Grad und dann geht's nach und nach nach oben. Ab Mittwoch immer sonniger, wärmer am Wochenende, dann heiße 33 Grad.
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10: Ja, Feierabendverkehr hält sich in Grenzen, sieht man mal ab vom Stadtrand. Hermsdorf, Hermsdorfer Damm hier 22 Minuten. Die B2 Malchower Chaussee wie immer auch sehr, sehr voll 21 Minuten. Und Karshorst an der Baustelle Tresco Allee eine Viertelstunde. Dann nach Brandenburg. Es gab einen Unfall auf der B168 zwischen Waldsieversdorf und Darmsdorf. Nächster Unfall auf der B320 zwischen Jamnitz und Starkow. Und dann ist Monsterstau auf der L401 hier zwischen Hohenlehme bis nach KW rein. Also, da braucht ihr wahnsinnig viel Geduld. Die neuesten Blitzer in Alt-Treptow auf der Puschkin-Allee, Schönefeld-Hans-Grade-Allee, in Lenzen am Volksplatz und Müllrose-Biegener Landstraße auch ein Blitzer. Danke an alle fürs Bescheid geben. Habt eine gute Fahrt.
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10: Und wenn wir mal so ehrlich sind, die WM-Stimmung war ja so, ja, mal gucken, ne? Und gestern dann das, 7:1. Das hat schon Spaß gemacht zuzugucken. Und ja, wir werten das gleich nochmal aus. Und ihr hört unseren offiziellen 94.3 RS2 WM-Song hier bei uns. Vorher gibt's wunderschöne Musik. Whitney Houston von Callum Scott wieder zum Leben erweckt. Schön. Klar.

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Aber dann. Ein Song, den du liebst. Direkt danach einer, den du seit Jahren nicht gehört hast. Quit playing games with my heart. Und plötzlich ist der Stau nur noch halb so schlimm. So wake me up when it's all over. 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

0: Chris Martin hat bestimmt gestern auch geguckt. Das Deutschlandspiel ist er erklärter Fußballfan, der Frontsänger von Coldplay. Hi, hier ist 94.3 RS2 und ja, tatsächlich flattern inzwischen ein paar Deutschlandfähnchen mehr an den Autos. Einige von euch haben nach dem 7:1 Torfeuerwerk gestern vielleicht auch nachgerüstet oder sich doch noch ein Trikot bestellt. Über 23 Millionen Leute haben sich das erste WM-Spiel unserer Nationalelf gestern angeguckt und das nur in der ARD, absoluter Rekord, haben wir natürlich heute mit euch ausgewertet. Mein Kollege Nick Sawatzki war heute Morgen draußen unterwegs.
1: Hallo Birte, auf dem Weg zur Arbeit?
2: Ja, ich gehe jetzt in meine Klasse, 6 Klässler.
1: Och, hey.
2: Die haben alle geguckt.
1: Ja, sicherlich.
2: Und, die Stimmung ist bestimmt Bombe.
1: Wo ist das Deutschland-Trikot?
2: Meine beiden Töchter hatten eins.
1: Also du hast geguckt?
2: Ich habe geguckt, ja.
1: Und hat dich die Mannschaft angezündet?
2: Nein.
1: Wie?
2: Nein, nicht.
1: Mit 7:1?
2: Ja, also ich war ein bisschen erleichtert, ja, weil ich den Gegner als mittel bis leicht eingestuft habe und natürlich irgendwie kann man sich freuen.
0: Wir hier im RS2-Team feiern das auch. Mal gucken, wie weit wir kommen. Wir hatten richtig Fun beim Aufnehmen unseres WM-Songs. Könnt ihr euch als Video angucken auf Facebook und Insta RS2.Berlin. Ganz vorne dabei Patti und Nick aus der RS2-Morgenshow.

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10: Ich bin Alexandra Eckel. Guten Tag. Angesichts steigender Gefangenenzahlen droht ein Engpass in den deutschen Justizvollzugsanstalten. Laut neuer Osnabrücker Zeitung gibt es so wenige Haftplätze wie seit Jahren nicht mehr, nämlich insgesamt rund 70.000. Besonders drastisch ist die Entwicklung in Berlin. In den letzten Jahren wurden fast 10% der Plätze gestrichen. Laut Justizverwaltung müssen die Gefängnisse saniert werden. Menschen, die neu in Berlin sind, müssen sich bis Samstag in Berlin anmelden, um noch bei der Abgeordnetenhauswahl mitwählen zu dürfen. Um wahlberechtigt zu sein, muss man am Wahltag mindestens 3 Monate lang ununterbrochen in Berlin gewohnt haben. Anmelden kann man sich persönlich bei den Berliner Bürgerämtern. Auch Online-Anmeldungen sind möglich. Wer in den nächsten Wochen oder Monaten innerhalb Berlins umzieht, steht bei der Wahl am 20. September möglicherweise noch im Wahlverzeichnis der alten Adresse.
11: Sehr angenehm draußen, bis auf den Wind. Aber ansonsten ist es jetzt inzwischen überall meist trocken. In der Nacht auch kaum Schauer, maximal im Norden ein paar Tropfen. Ansonsten trocken bei 7 bis 10 Grad, aber relativ kühl. Aber ihr werdet es noch, ihr werdet euch danach sehen. Die nächsten Tage wird es nämlich Stück für Stück wärmer bis heiß. Morgen der Dienstag erstmal noch gemäßigt, 21 Grad, ein paar dichtere Wolken, aber kaum Regen. Ab Mittwoch geht es dann wirklich hoch. Donnerstag 28, Freitag über 30, Samstag 33 Grad.
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11: Diverse kleine Staus und zum Beispiel im Baumschulenweg Minna-Todenhagen-Straße 12 Minuten, B2 Malchower-Chaussee 17 Minuten, Friedrichshain-Strahlauer-Allee auch gefüllt. In Brandenburg, da gibt es Stau auf der A10 westlicher Ring Richtung Leipzig zwischen Leest und Großkreuz hier 12 Minuten. Dann die B168, da gab es einen Unfall zwischen Waldsieversdorf und Darmsdorf. Unfall B320 zwischen Jamlitz und Starkow. Nächster Unfall auf der L162 zwischen Linum, Horst und Charlottenau. Hier ist gesperrt. Und die L401 ist voll. Das ist Hohenlehme, die Bergstraße Richtung Königs Wusterhausen. 44 lange Minuten.

0: Die neuesten Blitzer in Wilmersdorf, Oliverplatz, Neukölln in der Nogatstraße, Potsdam, Dortustraße und Cottbus im Stadtring. Danke an alle fürs Bescheid geben. Habt ihr noch einen Stau oder Blitzer gesehen? Dann ruft gerne an oder schickt uns eine WhatsApp unter Berlin 20 und dreimal die 19. Gute Fahrt für euch alle.
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0: 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Ja, Hallöchen. Gleich geht's für euch um einen Grill. Nicht irgendeinen. Einen Weber-Grill. Meint ihr, schwören ja drauf. Oder ein Wellness-Wochenende, wenn euch das mit dem Grill überhaupt nicht interessiert. Wie ihr daran kommt, wir schenken es euch nämlich sehr gerne. Hört ihr gleich hier bei 94.3 RS2.

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1: Und gleich hier bei RS2 im Radio. Wird ein bisschen gezaubert, Dua Lipa.

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11: Ich bin Ralf Gulke. Guten Tag. Im französischen Evian am Genfer See beginnt heute ein Gipfel der wichtigsten Industrienationen G7. Die Air Force One von US-Präsident Trump landete am Nachmittag vor Ort. Ein Hauptthema dürfte der Iran-Krieg sein. Bundeskanzler Merz sagte vor seinem Abflug, er wolle mit den Partnerländern über eine mögliche Militärmission in der Straße von Hormuz reden. Frankreichs Präsident Macron sagte, sein Land könne gemeinsam mit Großbritannien schnell einen militärischen Schutz für die Meerenge entsenden. Die USA und der Iran hatten gestern ein Rahmenabkommen für einen Friedensvertrag angekündigt, das am Freitag unterzeichnet werden soll in der Schweiz. Der ukrainische Präsident Zelensky hat gezielte russische Drohnenangriffe für einen Brand in einer UNESCO-Weltkulturerbestätte in Kiew verantwortlich gemacht. Zwei Drohnen hätten gezielt die Mariä-Entschlafenskathedrale angegriffen, erklärte er in Online-Diensten. Die UNESCO und auch die deutsche Regierung verurteilten den Angriff. Im Zuge massiver russischer Angriffe auf mehrere Regionen der Ukraine wurden vergangene Nacht zudem mindestens 11 Menschen getötet. Es ist schon seit letzter Woche klar, aber morgen wird es ernst. Rund 6.500 Menschen müssen ihre Häuser im Zentrum von Potsdam verlassen. Dort wird eine 250 Kilogramm schwere Bombe aus dem Zweiten Weltkrieg entschärft. Um den Fundort auf einer Baustelle in der Leipziger Straße wird ab 8.30 Uhr ein Sperrkreis von rund 700 Metern Radius eingerichtet. Im Sperrkreis liegt auch der Hauptbahnhof. Sobald der Kreis menschenleer ist, macht sich Sprengmeister Schwitz an die Arbeit. Wenn die Bombe entschärft ist, können die Anwohner zurück. Die neue S-Bahn-Linie S15 fährt. Seit dem Mittag fahren die Züge im 10-Minuten-Takt zwischen Hauptbahnhof und Gesundbrunnen. Zwischenstopp ist der Bahnhof Wedding. Die erste Fahrt startete nach einer kurzen Eröffnungsveranstaltung am Hauptbahnhof. Die Bahn rechnet mit täglich 40.000 Fahrgästen auf der Strecke.
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12: Mit Michelle Gradell. In Berlin gibt's an mehreren U-Bahnhöfen jetzt einen Torjubel. Die BVG hat für die Zeit der Fußballweltmeisterschaft die Bezeichnungen angepasst. Haltestellen wie das Brandenburger Tor, das Frankfurter Tor, das Hallische Tor oder das Cottbusser Tor haben jetzt ein langgezogenes O im Namen, um den Torjubel sichtbar zu machen. Nach der WM verschwindet das Ganze aber wieder.
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13: Ja, es ist windig, aber im Grunde
3: eigentlich ansonsten ein ganz guter Tag. Sonne kommt immer wieder raus, bleibt jetzt auch meist trocken. Auch in der Nacht, da wird es noch mal ein bisschen kühl bei 7 bis 10 Grad. Morgen, der Dienstag, startet erst mit Sonnenschein. Nur im Norden gibt es ein paar dichtere Wolken, vielleicht auch noch ein paar Regentröpfchen. Sonst aber erst mal ganz schön. Später dann kommen wieder dickere Wolken, aber soll wohl keinen Regen geben morgen bei 21 Grad.
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3: Es gibt einen Feuerwehreinsatz in Althohenschönhausen, betrifft die Wartenberger Straße, Höhe Gehrenseestraße, Behinderungen. Und Tunneldicht, Höhenkontrolle hat ausgelöst, genau. Auf der A100 Richtung Treptow, hier zwischen Dreieck, Neukölln und Sonnenallee, erstmal gesperrt. Die Malchower Chaussee am Stadtrand voll, 17 Minuten und Friedrichshain-Landsberger Allee auch eine Viertelstunde mehr für euch. Nach Brandenburg, A10 westlicher Ring Richtung Leipzig, zwischen Leest und Großkreuz, Baustellenstau 12 Minuten. Dann gab es einen Unfall auf der L14. Zwischen Rodan und Abzweig Neuendorf. Und die L401 ist voll. Das geht los in Hohenlehme, Bergstraße und dann runter Richtung KW 44 Minuten. Die neuesten Blitzer in Wilmersdorf, Olivarplatz, Neukölln, Nogatstraße, Potsdam-Dortostraße und Cottbus am Stadtring wird auch geblitzt. Danke fürs Bescheid geben. Falls ihr noch einen Stau oder Blitzer gesehen habt, dann ruft an oder schickt uns eine WhatsApp unter Berlin 20 und dreimal die 19. Gute Fahrt für euch.
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3: Hallo, hallo. Ich glaube, Kindergärtner konnte er bis jetzt am besten. Wobei das mit dem Schulkoch letzte Woche war auch gar nicht mal so schlecht. 9 Jobs in 9 Wochen. Mein Kollege Nick Sawatzki übernimmt eure Arbeit und ihr kommt dafür zu uns ins Studio. Diese Woche ist es ein Job am BER. Anna hat ihn eingeladen. Worum es geht, heute gleich hier bei RS2.

0: Hallo zu euch. Wahrscheinlich hat er noch Muskelkater vom vielen Umrühren. Vor allem die riesigen Mengen Rhabarberquark in diesem großen Trog cremig zu rühren, das war doch schon eine große Herausforderung. Letzte Woche hat ja mein Kollege Nick Sawatzki mit Schulkoch Lukas den Job getauscht. Und morgen schon Arbeitsplatz Nummer 9.
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0: Tja, der Deal ist total einfach. Nick übernimmt für einen Tag eure Arbeit und ihr kommt zu uns ins Radiostudio. Plus 500 Euro Jobprämie. Die nächste Einladung kam sofort.
2: Hi Nick, hier ist Anna aus Marbit. Ich arbeite als Check-in-Agentin am Flughafen BER. Wenn du keine Angst vor großen Flugzeugen hast und den Duft von Kerosin magst, tausche mit mir den Job. Ich freue mich auf dich. Ciao.
0: So, damit ist die Einladung ausgesprochen und das war nix Reaktion heute früh.
3: Check-in-Agent. Das klingt auf jeden Fall sehr professionell.
0: Ding, ding, ding. Sehr geehrte Damen und Herren.
3: Kommen Sie bitte zu Flugsteig A38.
0: So in etwa.
3: Und Koffer und so?
0: Hey, wenigstens keinen Tomatensaft ausschenken, ja?
3: Ja, das stimmt. Es klingt sehr komplex. Anna, ich freue mich, das ist geil.
0: Also Nick, morgen früh ab 6 Uhr als Check-in-Agent am BER. Gott sei Dank sind keine Ferien, das würde ihn mit Sicherheit überfordern. Ihr könnt natürlich wieder zugucken auf Facebook und Insta. RS2.Berlin, das sind unsere Seiten. Und im Radio hört ihr es natürlich auch morgen früh ab 6.
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1: Ich bin Alexandra Eckel, guten Tag. Seit heute Mittag fährt zwischen Hauptbahnhof und Gesundbrunnen die neue S-Bahn-Linie S15. Die erste Fahrt startete um 11.57 Uhr an der provisorischen Tunnelstation unter der Invalidenstraße gegenüber des Hauptbahnhofs. Mit der S15 sollen Fahrgäste aus dem Berliner Norden schneller zum Hauptbahnhof kommen. Außerdem soll der Bahnhof Friedrichstraße durch die neue Linie entlastet werden. Geplant ist, dass die S15 bis zum Bahnhof Yorkstraße verlängert werden soll. Die Senatsverwaltung für Bildung und der Berliner Beirat für Familienfragen haben zum ersten Familiengipfel eingeladen. Zusammen mit Familien und mit Fachleuten wird darüber beraten, wie die Lebensrealitäten von Familien in Berlin aktuell aussehen und wie sie sich in den kommenden Jahren verändern. Unter anderem geht es um die Themen Vereinbarkeit von Familie und Beruf, Bildungsgerechtigkeit und die Situation von Alleinerziehenden.
2: Sieht ganz gut aus draußen. Ein bisschen windig noch, aber der Wind lässt jetzt auch langsam nach. Sonne ist noch da. In der Nacht dann nur ganz im Norden ein paar Schauer, sonst meist trocken. Temperaturen gehen doch nochmal ganz schön runter, 7 bis 10 Grad nur. Morgen der Dienstag dann auch recht frisch in den Morgenstunden, aber Sonne ist da. Später ein paar dichtere Wolken, aber kaum Regen. Morgen bei 21 Grad und ab Mittwoch gehen die Temperaturen dann nach oben Stück für Stück. 23, 28, 32, am Samstag sogar 33 Grad im Schatten.
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2: Es gab einen Unfall auf dem Stadtring A100. Richtung Treptow geht quasi nüscht. Stau geht los schon, kann man sagen, Kreuz Schöneberg bis Albuinstraße. Hier steht eine Stunde. Na gut, wenn es weggeräumt ist, geht's dann schnell. Und ein Stück weiter südlich ist auch noch der Tunnel gesperrt zwischen Dreieck Neukölln und Sonnenallee. Da hat die Höhenkontrolle ausgelöst. Außerdem Feuerwehreinsatz in Althohenschönhausen, Wartenberger Straße, Höhe Gehrenseestraße. Und die B2 Malchower Chaussee ist voll, stadtauswärts 17 Minuten und Friedrichshain-Landsberger Allee Viertelstunde. In Brandenburg gab es einen Unfall auf der L401. Das ist Hohenlehme. Die Bergstraße ist insgesamt sowieso schon den ganzen Nachmittag voll, 22 Minuten hier. Und die neuesten Blitzer in Lichterfelde unter den Eichen, Plenterwald in der Aronstraße, Guben, Karl-Marx-Straße und Ludwigsfelde, Friedrich-Engels-Straße auch ein Blitzer. Danke an alle fürs Bescheid geben und ja, wenn ihr noch einen Stau oder Blitzer gesehen habt, dann könnt ihr uns auch gerne anrufen oder eine WhatsApp schicken unter Berlin 20 und dreimal die 19. Gute Fahrt wünsche ich euch allen.
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2: Und wir starten in eine neue Kinowoche. Zum Beispiel mit Hugh Jackman gibt es einen ganz tollen Film. Eine Robin Hood-Verfilmung, aber mal der ganz anderen Art. Und wir laden euch wie immer ins Kino ein. Tickets gibt's gleich hier für euch bei 94.3 RS2.

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1: Ihr kennt Hugh Jackman als Musical-Star, als wunderschöner Mann, als Magier. Aber habt ihr den schon mal mit langen grauen Haaren und Rauschebart gesehen? Diese Woche startet The Death of Robin Hood. Und da wird die Heldengeschichte ganz anders erzählt. Hugh Jackman spielt den alten, kranken Robin Hood, der auf sein Leben zurückblickt.
2: Die Menschen reden über Robin Hood. Erzählen sich Geschichten, Lügengeschichten. Er war kein Held. Er war ein Räuber und Mörder. Er waren die Tiere. Ich bin der Geächtete. Robin Hood.
1: The Death of Robin Hood wurde komplett in Nordirland gedreht. Dementsprechend könnt ihr euch auf fantastische Naturkulissen freuen. Und für die Horrorfreunde unter euch gibt's ein echtes Gruselbonbon. Dolly heißt der Film. Ein Monstrum, der sehr gerne mit Puppen spielt, die am liebsten menschlich sind. 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
7: Ich bin Ralf Gulke. Guten Abend. Es ist schon seit letzter Woche klar, aber morgen wird es ernst. Rund 6.500 Menschen müssen ihre Häuser im Zentrum von Potsdam verlassen. Dort wird eine 250 Kilogramm schwere Bombe aus dem Zweiten Weltkrieg entschärft. Um den Fundort auf einer Baustelle in der Leipziger Straße wird ab 8.30 Uhr ein Sperrkreis von rund 700 Metern Radius eingerichtet. Im Sperrkreis liegt auch der Hauptbahnhof. Sobald der Kreis menschenleer ist, macht sich Sprengmeister Schwitzke an die Arbeit. Wenn die Bombe entschärft ist, können die Anwohner zurück. Die neue S-Bahn-Linie S15 fährt. Seit dem Mittag fahren die Züge im 10-Minuten-Takt zwischen Hauptbahnhof und Gesundbrunnen. Zwischenstopp ist der Bahnhof Wedding. Die erste Fahrt startete nach einer kurzen Eröffnungsveranstaltung am Hauptbahnhof. Die Bahn rechnet mit täglich 40.000 Fahrgästen auf der Strecke. Im französischen Evian am Genfer See beginnt heute ein Gipfel der wichtigsten Industrienationen G7. Die Air Force One von US-Präsident Trump landete am Nachmittag vor Ort. Ein Hauptthema dürfte der Iran-Krieg sein. Bundeskanzler Merz sagte vor seinem Abflug, er wolle mit den Partnerländern über eine mögliche Militärmission in der Straße von Hormuz reden. Frankreichs Präsident Macron sagte, sein Land könne gemeinsam mit Großbritannien schnell einen militärischen Schutz für die Meerenge entsenden. Die USA und der Iran hatten gestern ein Rahmenabkommen für einen Friedensvertrag angekündigt, das am Freitag unterzeichnet werden soll in der Schweiz. Der ukrainische Präsident Zelensky hat gezielte russische Drohnenangriffe für einen Brand in einer UNESCO-Weltkulturerbestätte in Kiew verantwortlich gemacht. 2 Drohnen hätten gezielt die Mariä-Entschlafenskathedrale angegriffen, erklärte er in Online-Diensten. Die UNESCO und auch die deutsche Regierung verurteilten den Angriff. Im Zuge massiver russischer Angriffe auf mehrere Regionen der Ukraine wurden vergangene Nacht zudem mindestens 11 Menschen Menschen getötet.
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8: Mit Michel Gradell. Bei der Internationalen Luft- und Raumfahrtausstellung in Berlin hat es ein Besucherplus gegeben. Rund 110.000 Menschen waren bei der Messe am Flughafen BER. Vor 2 Jahren waren es etwas weniger als 100.000 Gäste. Bei der Messe ging es um neueste Produkte aus der Luft- und Raumfahrt, zum Beispiel auch um Drohnen.
4: Das Wetter für Berlin und Brandenburg.
9: Die Abendstunden sind gar nicht so schlecht. Sonne hat auch noch mal rausgeguckt, ist doch super. Und es ist inzwischen auch trocken, aber es wird relativ kühl. Temperaturen gehen in der Nacht runter auf 7 bis 10 Grad. Morgen der Dienstag, dann mit 21 Grad, jetzt auch noch nicht so heiß. Es bleibt morgen auch meist trocken. Aber ab Mittwoch, da geht es dann langsam höher mit den Temperaturen. Und bis zum Wochenende wird es richtig heiß mit 33 Grad im Schatten.
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9: Es hat gekracht auf dem Stadtring A100. Unfall auf der A100 Richtung Treptow zwischen Kreuz Schöneberg und Albuinstraße. 2 Spuren gesperrt, da geht immer noch gar nichts. Außerdem Feuerwehreinsatz in Alt-Hohenschönhausen. Hier betrifft es die Wartenberger Straße Höhe Gehrenseestraße. Die Malchower Chaussee statt auswärts noch leicht gefüllt. Friedrichshain-Landsberger Allee auch noch 10 Minuten mehr für euch. In Brandenburg Stau auf der L401, das ist quasi im Speckgürtel Hohenlehme, Bergstraße, 22 Minuten Richtung KW. Die neuesten Blitzer in Steglitz, Kreisheimer Straße, Hermsdorf, Schildower Straße. In Ketzin wird geblitzt, Zachower Feldstraße und Rüdersdorf in der Herzfelder Straße auch ein Blitzer. Danke euch fürs Bescheid geben. Habt eine gute Fahrt.
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9: Das war ja ein Ding gestern Abend. Ich bin ja kein mega Fußballfan, aber das hat Spaß gemacht. Das 7:1 gegen Curaçao, oder? Gleich hört ihr das Torfeuerwerk nochmal so richtig schön emotional verpackt auf Major Tom, der inoffiziellen Hymne unserer deutschen Nationalelf.

0: Ihr hört 94.3 RS2, einen schönen Montag für euch. Und das war mit Sicherheit das Gesprächsthema bei euch in der Firma. Das deutsche 7:1 gegen Curaçao gestern Abend bei der Fußball-WM. Mein Kollege Nick Sawatzki hat das mit euch heute nochmal so richtig schön gefeiert.
1: Ich stehe mit Charlotte und Emily. Ich sehe keine Deutschlandfahnen, kein Trikot. Was ist da los?
2: Da war gestern ganz viel los bei uns.
1: ihr wart unterwegs, ja?
2: Ja, bei Freunden, beim Grillen.
1: Und ihr habt's geguckt?
2: Wir haben es auf jeden Fall geguckt.
1: Was heißt auf jeden Fall? Ich meine,
2: natürlich haben wir es geguckt.
1: Bisher war ja die Stimmung noch nicht so richtig, oder?
2: Seit gestern auf jeden Fall.
1: Also ihr seid ready jetzt, ja?
2: Ja, ich freue mich aufs Finale.
0: Und weil es so schön war, hört ihr das Torfeuerwerk nochmal richtig schön verpackt jetzt auf Major Tom, der inoffiziellen Hymne unserer deutschen Nationalelf.
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0: Und was lässt durch? Kimmich, nochmal quer. Und das. Der Pass war genau richtig. 7:1 gewinnt Deutschland. Das Auftaktspiel, das gab es in der Höhe noch nie.
1: Vierundneunzig drei.

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0: Hier ist 94.3 RS2. Einen guten Montag für euch. Ich hoffe, es geht euch gut. Letzte Woche noch Schulkoch mit ganz vielen Zwiebeln.
1: So, 2 Kilo geschnippelt.
2: Und die Augen? Was sagen die Augen?
1: Oh Gott, ich sehe dich überhaupt nicht.
2: Oh, Mann, Trinte.
0: Und diese Woche geht's für meinen Kollegen Nick Sawatzki weiter mit Job Nummer 9. Und der ist ganz anders.
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0: Falls ihr gerade neu dazugekommen seid, der Jobtausch funktioniert ganz einfach. Nick übernimmt für einen Tag eure Arbeit und ihr kommt zu uns ins Radiostudio. Plus 500 € Jobprämie für euch. Die nächste Einladung kam von dieser sympathischen Lady.
4: Hi Nick, hier ist Anna aus Marbit. Ich arbeite als Check-in-Agentin am Flughafen BER. Wenn du keine Angst vor großen Flugzeugen hast und den Duft von Kerosin magst, tausche mit mir den Job. Ich freue mich auf dich. Ciao.
0: Der Duft von Kerosin. Check-in-Agentin beim BER, das klingt spannend, oder? Und das musste Nick auch gleich mit euch besprechen. Er war ja heute Morgen draußen unterwegs und hat zum Beispiel Philipp getroffen.
1: Wenn du an den BER denkst, was passiert mit dir?
5: Nicht viel. Also da bleibt dann immer noch die Erinnerung an die Rolltreppe, die dann endet vor 3 Stufen, wo du dann tragen kannst als BER, keine Ahnung. Also du kommst dahin und fühlst dich aber auch nicht wie am Flughafen. Du fühlst dich wie immer noch irgendwie alles nicht fertig. Und
1: aber das Personal am BER?
5: In Ordnung.
1: Ist in Ordnung.
5: Definitiv, ja.
1: Ich tausche den Job mit einer Frau, die macht da den Check-in.
5: Viel Erfolg. Hoffentlich in der Urlaubszeit.
1: Naja, jetzt sofort gleich.
5: Das geht ja.
1: Oder?
5: Hast du nicht viel Stress, denke ich. Ich drück dir die Daumen.
0: Na, mal gucken. Also Nick morgen früh als Check-in-Agent oder Agent am BER. Und ich habe gerade mal geguckt, welche Flüge gleich um 6 starten. Also morgen früh 6 Uhr Thessaloniki, London, Palma de Mallorca. Und es sind nur 3 von 7. Und dann geht es ja im Minutentakt weiter. Wir sind mit Mikro und Video dabei. Ihr könnt also zuhören im Radio und zugucken auf Facebook und Insta rs2.berlin.
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6: Es ist 5:07. Ich bin Mia Hin. Guten Abend. Die Bundesregierung begrüßt den Iran-Deal. Kanzler Merz sagte zu dem Abkommen zur Beilegung des Kriegs:
7: Das Abkommen kann den Weg nun zu einer Erholung auch der Weltwirtschaft und einer Stabilisierung der Region bahnen. Jetzt gilt es, das Vereinbarte zielstrebig umzusetzen. Die Straße von Hormuz muss dauerhaft und uneingeschränkt für die freie Schifffahrt geöffnet werden.
6: Merz rechnet außerdem damit, dass die Bundeswehr schon bald bei der Sicherung der Straße von Hormuz helfen wird. Darüber will er auch auf dem G7-Gipfel im französischen Evian sprechen. Dort soll es neben dem Iran auch um den Ukraine-Krieg gehen. Elektronisch ist das Abkommen unterdessen wohl bereits unterzeichnet worden, heißt es jetzt von der US-Regierung. Präsident Trump, Vize Vance sowie die iranischen Verhandler hätten die Vereinbarung digital signiert. Eine Bestätigung aus Teheran gab es zunächst noch nicht. Die offizielle Unterzeichnung soll am Freitag sein. Die Bildungschancen in Deutschland hängen weiterhin oft davon ab, wie viel Geld und welche Bildung die Eltern haben. Das zeigt der neue nationale Bildungsbericht. Bildungsministerin Prien will für mehr Chancengleichheit schon in den frühen Jahren ansetzen. Colin Mock.
8: Genau, sie sagt, der Fokus muss auf dem letzten Kita-Jahr liegen, sozusagen um den Übergang in die Grundschule besser und fairer zu machen. Der Bildungsbericht zeigt außerdem, die zuletzt gesunkenen Geburtenzahlen machen sich auch in Schulen und Kitas so langsam bemerkbar. Lehrkräfte und Erzieher werden dadurch aber trotzdem nicht wirklich entlastet, vor allem auch mit Blick auf den Rechtsanspruch auf Ganztagsbetreuung ab dem nächsten Schuljahr.
6: Kein TikTok, kein Snapchat, kein Insta. Auch Großbritannien will Social Media für unter 16-Jährige verbieten. Die britische Regierung verweist auf Australien als Vorbild und will zum kommenden Frühjahr nachziehen. WhatsApp bleibt aber erlaubt. Drei weitere Unterstützer der sogenannten Kaiserreichsgruppe sind verurteilt worden. Die Männer kassierten vor dem Stuttgarter Oberlandesgericht Bewährungsstrafen. Die Reichsbürgergruppe hatte 2022 unter anderem die Entführung von Ex-Gesundheitsminister Lauterbach geplant.
9: Temperaturen gehen jetzt schon langsam runter. So ein bisschen Sonnenfitzelchen sind auch noch dabei. Heute Nacht dann meist trocken, relativ kühl, 7 bis 10 Grad. Morgen der Dienstag, eigentlich ähnlich wie heute. Viele Wolken teilweise, Sonne dazwischen, aber meist trocken. Und dann geht's los. Der Sommer kommt zurück. Mittwoch schon 23 Grad, Donnerstag 28, Freitag 32, Samstag 33 Grad Sommerhitze.
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1: Es ist 5:08. Ich bin Mia Hin. Guten Abend. Das Abkommen im Iran-Krieg und die Lage in der Ukraine beschäftigen die Staats- und Regierungschefs auf dem G7-Gipfel. Kanzler Merz sagte vor seinem Abflug Richtung Frankreich:
2: Dieser Gipfel findet in einer ausgesprochen bewegten Phase der Weltpolitik statt. Die Lage fordert uns, sie eröffnet aber auch einige Chancen.
1: Merz will auch über einen Bundeswehreinsatz zur Sicherung der Straße von Hormuz sprechen. Eine Öffnung der für die Wirtschaft wichtigen Meerenge ist Teil der Vereinbarung zwischen dem Iran und den USA. Die Bundeswehr wird sogar wohl schon bald in der Straße von Hormuz im Einsatz sein. Ein entsprechendes Mandat könnte schon am Freitag vom Bundestag verabschiedet werden, sagte heute ein Regierungssprecher. Bundesaußenminister Wadephul sagt:
3: Es ist im europäischen Interesse, dass diese wichtige Handelsstraße funktioniert. Und wenn wir dazu einen Beitrag leisten können, dann sollen wir dazu bereit sein.
1: Die Bildungschancen in Deutschland hängen weiterhin oft davon ab, wie viel Geld und welche Bildung die Eltern haben. Das zeigt der neue nationale Bildungsbericht. Bildungsministerin Prien will für mehr Chancengleichheit schon in frühen Jahren ansetzen. Der Fokus soll auf dem Übergang von Kita zur Grundschule liegen. Kein TikTok, kein Snapchat, kein Insta. Auch Großbritannien will Social Media für unter 16-Jährige verbieten. Mehr dazu von Anne Brauer.
4: Australien hat's vorgemacht, andere Länder ziehen jetzt nach. Die britische Regierung will das Verbot zum kommenden Frühjahr auf den Weg bringen und überlegt auch noch, ob und wie sie Kindern und Jugendlichen Social Media Zwangspausen beim Endlosscrollen und generell auch nachts verordnet. Auch in Deutschland gibt's ja immer wieder Diskussionen über die Frage. Der Ethikrat betont, weil sich Kinder und Jugendliche über Social Media auch austauschen und informieren, ist ein generelles Verbot nicht der richtige Weg.
1: Der Sohn von Norwegens Kronprinzessin Mette Marit muss ins Gefängnis. Marius Borg-Høiby wurde in Oslo wegen Vergewaltigung schuldig gesprochen und zu 4 Jahren Haft verurteilt. Neben Vergewaltigung war der 29-Jährige unter anderem auch noch wegen Körperverletzung und Drogendelikten angeklagt.
5: Die Abendstunden sind gar nicht so schlecht. Sonne hat auch noch mal rausgeguckt, ist doch super. Und es ist inzwischen auch trocken, aber es wird relativ kühl. Temperaturen gehen in der Nacht runter auf 7 bis 10 Grad. Morgen der Dienstag dann mit 21 Grad jetzt auch noch nicht so heiß. Es bleibt morgen auch meist trocken. Aber ab Mittwoch, da geht es dann langsam höher mit den Temperaturen. Und bis zum Wochenende wird es richtig heiß mit 33 Grad im Schatten.
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2: Es ist 5:09. Ich bin Mia Hin. Guten Abend. Die Bundesregierung begrüßt den Iran-Deal. Kanzler Merz sagte zu dem Abkommen zur Beilegung des Kriegs:
3: Das Abkommen kann den Weg nun zu einer Erholung auch der Weltwirtschaft und einer Stabilisierung der Region bahnen. Jetzt gilt es, das Vereinbarte zielstrebig umzusetzen. Die Straße von Hormuz muss dauerhaft und uneingeschränkt für die freie Schifffahrt geöffnet werden.
2: Merz rechnet außerdem damit, dass die Bundeswehr schon bald bei der Sicherung der Straße von Hormuz helfen wird. Darüber will er auch auf dem G7-Gipfel im französischen Evian sprechen. Dort soll es neben dem Iran auch um den Ukraine-Krieg gehen. Elektronisch ist das Abkommen unterdessen wohl bereits unterzeichnet worden, heißt es jetzt von der US-Regierung. Präsident Trump, Vize Vance sowie die iranischen Verhandler hätten die Vereinbarung digital signiert. Eine Bestätigung aus Teheran gab es zunächst noch nicht. Die offizielle Unterzeichnung soll am Freitag sein. Die Bildungschancen in Deutschland hängen weiterhin oft davon ab, wie viel Geld und welche Bildung die Eltern haben. Das zeigt der neue nationale Bildungsbericht. Bildungsministerin Prien will für mehr Chancengleichheit schon in den frühen Jahren ansetzen. Colin Mock.
4: Genau, sie sagt, der Fokus muss auf dem letzten Kita-Jahr liegen, sozusagen um den Übergang in die Grundschule besser und fairer zu machen. Der Bildungsbericht zeigt außerdem, die zuletzt gesunkenen Geburtenzahlen machen sich auch in Schulen und Kitas so langsam bemerkbar. Lehrkräfte und Erzieher werden dadurch aber trotzdem nicht wirklich entlastet, vor allem auch mit Blick auf den Rechtsanspruch auf Ganztagsbetreuung ab dem nächsten Schuljahr.
2: Kein TikTok, kein Snapchat, kein Insta. Auch Großbritannien will Social Media für unter 16-Jährige verbieten. Die britische Regierung verweist auf Australien als Vorbild und will zum kommenden Frühjahr nachziehen. WhatsApp bleibt aber erlaubt. WM-Neuling Kap Verde hat bei der Fußball-WM für eine Riesenüberraschung gesorgt. Gegen Mitfavorit Spanien haben die Underdogs vom afrikanischen Inselstaat ein 0:0 über die Zeit gebracht. Nicht die erste Überraschung bei diesem Turnier. Unter anderem hatte schon Katar gegen die Schweiz seinen ersten WM-Punkt geholt.
5: Temperaturen gehen jetzt schon langsam runter, so ein bisschen Sonnenfitzelchen sind auch noch dabei. Heute Nacht dann meist trocken, relativ kühl, 7 bis 10 Grad. Morgen der Dienstag, eigentlich ähnlich wie heute, viele Wolken teilweise, Sonne dazwischen, aber meist trocken. Und dann geht's los, der Sommer kommt zurück. Mittwoch schon 23 Grad, Donnerstag 28, Freitag 32, Samstag 33 Grad Sommerhitze.
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1: Es ist 5:10. Ich bin Anna Löwer. Guten Abend. Die Bundesregierung begrüßt den Iran-Deal. Kanzler Merz sagte zu dem Abkommen zur Beilegung des Krieges:
2: Das Abkommen kann den Weg nun zu einer Erholung auch der Weltwirtschaft und einer Stabilisierung der Region bahnen. Jetzt gilt es, das Vereinbarte zielstrebig umzusetzen. Die Straße von Hormuz muss dauerhaft und uneingeschränkt für die freie Schifffahrt geöffnet werden.
1: Merz rechnet außerdem damit, dass die Bundeswehr schon bald bei der Sicherung der Straße von Hormuz helfen wird. Darüber will er auch auf dem G7-Gipfel im französischen Evian sprechen. Dort soll es neben dem Iran auch um den Ukraine-Krieg gehen. Elektronisch ist das Abkommen unterdessen wohl bereits unterzeichnet worden, heißt es jetzt von der US-Regierung. Präsident Trump, Vize Vance sowie die iranischen Verhandler hätten die Vereinbarung digital signiert. Eine Bestätigung aus Teheran gab es zunächst noch nicht. Die offizielle Unterzeichnung soll Freitag sein. Die Bildungschancen in Deutschland hängen weiterhin oft davon ab, wie viel Geld und welche Bildung die Eltern haben. Das zeigt der neue nationale Bildungsbericht. Bildungsministerin Prien will für mehr Chancengleichheit schon in frühen Jahren ansetzen. Colin Mock.
3: Genau, sie sagt, der Fokus muss auf dem letzten Kita-Jahr liegen, sozusagen um den Übergang in die Grundschule besser und fairer zu machen. Der Bildungsbericht zeigt außerdem, die zuletzt gesunkenen Geburtenzahlen machen sich auch in Schulen und Kitas so langsam bemerkbar. Lehrkräfte und Erzieher werden dadurch aber trotzdem nicht wirklich entlastet, vor allem auch mit Blick auf den Rechtsanspruch auf Ganztagsbetreuung ab dem nächsten Schuljahr.
1: Der Sohn von Norwegens Kronprinzessin Mette Marit muss ins Gefängnis. Marius Borg-Høiby wurde in Oslo wegen Vergewaltigung schuldig gesprochen und zu 4 Jahren Haft verurteilt. Neben Vergewaltigung war der 29-Jährige unter anderem auch noch wegen Körperverletzung und Drogendelikten angeklagt. WM-Neuling Kap Verde hat bei der Fußball-WM für eine Riesenüberraschung gesorgt. Gegen Mitfavorit Spanien haben die Underdogs vom afrikanischen Inselstaat ordentlich dagegen gehalten und so ein 0:0 über die Zeit gebracht. Nicht die erste Überraschung bei diesem Turnier. Unter anderem hatte schon Katar gegen die Schweiz seinen ersten WM-Punkt geholt.
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1: Es ist 5.11 Uhr. Ich bin Anna Löwer. Guten Abend. Das Abkommen im Iran-Krieg und die Lage in der Ukraine beschäftigen die Staats- und Regierungschefs auf dem G7-Gipfel. Kanzler Merz sagte vor dem Beginn des Gipfels:
2: Dieser Gipfel findet in einer ausgesprochen bewegten Phase der Weltpolitik statt. Die Lage fordert uns, sie eröffnet aber auch einige Chancen.
1: Merz will auch über einen Bundeswehreinsatz zur Sicherung der Straße von Hormuz sprechen. Eine Öffnung der für die Wirtschaft wichtigen Meerenge ist Teil der Vereinbarung zwischen dem Iran und den USA. Die Beitrittsverhandlungen der EU mit der Ukraine sind jetzt offiziell gestartet. Lange Zeit hatte die ungarische Regierung unter Viktor Orbán die Gespräche blockiert. Nach dem Machtwechsel in Ungarn nimmt die Sache nun Fahrt auf. Das ganze Verfahren dauert üblicherweise aber mehrere Jahre. Kinder sollen im Vorschulalter stärker gefördert werden, um für mehr Chancengleichheit zu sorgen. Das hat Bildungsministerin Prien bei der Vorstellung des neuen nationalen Bildungsberichts angekündigt. Sie sagte:
3: Besonderer Schwerpunkt muss dabei auf dem letzten Kita-Jahr liegen. Wir brauchen hier eine bessere Kooperation zwischen Kita und Grundschule, weil die Bildungsschere sich ab der Geburt auftut.
1: Neben den weiter deutlichen Unterschieden bei den Bildungschancen zeigt der Bericht auch einen Trend. Die sinkenden Geburtenzahlen machen sich in Kitas und Schulen bemerkbar. Große Entlastung für Lehrer und Erzieher bedeutet das aber nicht. 4 Jahre Gefängnis, so lautet das Urteil gegen den Sohn von Norwegens Kronprinzessin Mette Marit. Ein Gericht in Oslo sprach Marius Borg-Høiby wegen 2 Vergewaltigungen schuldig. Dazu kommen noch Gewalt gegen eine frühere Freundin, Drohungen und Verkehrsverstöße. WM-Neuling Kap Verde hat bei der Fußball-WM für eine Riesenüberraschung gesorgt. Gegen Mitfavorit Spanien haben die Underdogs vom afrikanischen Inselstaat ordentlich dagegen gehalten und so ein 0:0 über die Zeit gebracht. Nicht die erste Überraschung bei diesem Turnier. Unter anderem hatte schon Katar gegen die Schweiz seinen ersten WM-Punkt geholt.
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1: Es ist 5:12 Uhr. Ich bin Anna Löwer. Guten Abend. Die Bundesregierung begrüßt den Iran-Deal. Kanzler Merz sagte zu dem Abkommen zur Beilegung des Krieges:
2: Das Abkommen kann den Weg nun zu einer Erholung auch der Weltwirtschaft und einer Stabilisierung der Region bahnen. Jetzt gilt es, das Vereinbarte zielstrebig umzusetzen. Die Straße von Hormuz muss dauerhaft und uneingeschränkt für die freie Schifffahrt geöffnet werden.
1: Merz rechnet außerdem damit, dass die Bundeswehr schon bald bei der Sicherung der Straße von Hormuz helfen wird. Darüber will er auch auf dem G7-Gipfel im französischen Evian sprechen. Dort soll es neben dem Iran auch um den Ukraine-Krieg gehen. Der ukrainische Präsident Selenskyj hat ein persönliches Treffen mit Kreml-Chef Putin in den USA vorgeschlagen. Nach einem Telefonat mit US-Präsident Trump sagte Selenskyj, ein solches Gespräch könnte den Druck auf Moskau erhöhen. Putin hat direkte Verhandlungen mit Selenskyj bisher mehrfach abgelehnt. Kein TikTok, kein Snapchat, kein Insta. Auch Großbritannien will Social Media für unter 16-Jährige verbieten. Mehr dazu von Anne Brauer.
3: Australien hat's vorgemacht, andere Länder ziehen jetzt nach. Die britische Regierung will das Verbot zum kommenden Frühjahr auf den Weg bringen und überlegt auch noch, ob und wie sie Kindern und Jugendlichen Social Media Zwangspausen beim Endlosscrollen und generell auch nachts verordnet. Auch in Deutschland gibt es ja immer wieder Diskussionen über die Frage. Der Ethikrat betont, weil sich Kinder und Jugendliche über Social Media auch austauschen und informieren, ist ein generelles Verbot nicht der richtige Weg.
1: Die Bildungschancen in Deutschland hängen weiterhin oft davon ab, wie viel Geld und welche Bildung die Eltern haben. Das zeigt der neue nationale Bildungsbericht. Bildungsministerin Prien will für mehr Chancengleichheit schon in frühen Jahren ansetzen. Der Fokus soll auf dem Übergang von Kita zur Grundschule liegen. Bei der Fußball-WM hat Belgien gegen Ägypten 1:1 gespielt. Ägypten lag dabei lange Zeit in Führung. Der Ausgleich fiel erst in der 66. Minute. Außerdem hat WM-Neuling Kap Verde gegen Mitfavorit Spanien ein 0:0 geschafft.
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1: Es ist 5:01. Ich bin Anna Löwer. Das Abkommen im Iran-Krieg und die Lage in der Ukraine beschäftigen die Staats- und Regierungschefs auf dem G7-Gipfel. Kanzler Merz sagte vor dem Beginn des Gipfels:
2: Dieser Gipfel findet in einer ausgesprochen bewegten Phase der Weltpolitik statt. Die Lage fordert uns, sie eröffnet aber auch einige Chancen.
1: Merz will auch über einen Bundeswehreinsatz zur Sicherung der Straße von Hormuz sprechen. Eine Öffnung der für die Wirtschaft wichtigen Meerenge ist Teil der Vereinbarung zwischen dem Iran und den USA. Die Beitrittsverhandlungen der EU mit der Ukraine sind jetzt offiziell gestartet. Lange Zeit hatte die ungarische Regierung unter Viktor Orbán die Gespräche blockiert. Nach dem Machtwechsel in Ungarn nimmt die Sache nun Fahrt auf. Das ganze Verfahren dauert üblicherweise aber mehrere Jahre. Kinder sollen im Vorschulalter stärker gefördert werden, um für mehr Chancengleichheit zu sorgen. Das hat Bildungsministerin Prien bei der Vorstellung des neuen nationalen Bildungsberichts angekündigt. Sie sagte:
3: Besonderer Schwerpunkt muss dabei auf dem letzten Kita-Jahr liegen. Wir brauchen hier eine bessere Kooperation zwischen Kita und Grundschule, weil die Bildungsschere sich ab der Geburt auftut.
1: Neben den weiter deutlichen Unterschieden bei den Bildungschancen zeigt der Bericht auch einen Trend. Die sinkenden Geburtenzahlen machen sich in Kitas und Schulen bemerkbar. Große Entlastung für Lehrer und Erzieher bedeutet das aber nicht. Der Sohn von Norwegens Kronprinzessin Mette-Marit muss ins Gefängnis. Marius Borg-Høiby wurde in Oslo wegen Vergewaltigung schuldig gesprochen und zu 4 Jahren Haft verurteilt. Neben Vergewaltigung war der 29-Jährige unter anderem auch noch wegen Körperverletzung und Drogendelikten angeklagt. Bei der Fußball-WM hat Belgien gegen Ägypten 1:1 gespielt. Ägypten lag dabei lange Zeit in Führung. Der Ausgleich fiel erst in der 66. Minute. Außerdem hat WM-Neuling Kap Verde gegen Mitfavorit Spanien ein 0:0 geschafft.
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1: Es ist 5:02. Ich bin Anna Löwer. Die Bundesregierung begrüßt den Iran-Deal. Kanzler Merz sagte zu dem Abkommen zur Beilegung des Krieges:
2: Das Abkommen kann den Weg nun zu einer Erholung auch der Weltwirtschaft und einer Stabilisierung der Region bahnen. Jetzt gilt es, das Vereinbarte zielstrebig umzusetzen. Die Straße von Hormuz muss dauerhaft und uneingeschränkt für die freie Schifffahrt geöffnet werden.
1: Merz rechnet außerdem damit, dass die Bundeswehr schon bald bei der Sicherung der Straße von Hormuz helfen wird. Darüber will er auch auf dem G7-Gipfel im französischen Evian sprechen. Dort soll es neben dem Iran auch um den Ukraine-Krieg gehen. In Kalifornien ist ein US-Kampfjet kurz nach dem Start abgestürzt. Das Militär befürchtet 8 Todesopfer. Eine offizielle Bestätigung gibt es bislang nicht. Der Langstreckenbomber explodierte offenbar kurz nach dem Start nahe des Luftwaffenstützpunktes bei Los Angeles. Warum ist unklar. Kein TikTok, kein Snapchat, kein Insta. Auch Großbritannien will Social Media für unter 16-Jährige verbieten. Mehr dazu von Anne Brauer.
3: Australien hat's vorgemacht, andere Länder ziehen jetzt nach. Die britische Regierung will das Verbot zum kommenden Frühjahr auf den Weg bringen und überlegt auch noch, ob und wie sie Kindern und Jugendlichen Social Media Zwangspausen beim Endlosscrollen und generell auch nachts verordnet. Auch in Deutschland gibt's ja immer wieder Diskussionen über die Frage. Der Ethikrat betont, weil sich Kinder und Jugendliche über Social Media auch austauschen und informieren, ist ein generelles Verbot nicht der richtige Weg.
1: 4 Jahre Gefängnis, so lautet das Urteil gegen den Sohn von Norwegens Kronprinzessin Mette Marit. Ein Gericht in Oslo sprach Marius Borg-Høiby wegen 2 Vergewaltigungen schuldig. Dazu kommen noch Gewalt gegen eine frühere Freundin, Drohungen und Verkehrsverstöße. Bei der Fußball-WM hat Belgien gegen Ägypten 1:1 gespielt. Ägypten lag dabei lange Zeit in Führung. Der Ausgleich fiel erst in der 66. Minute. Außerdem hat WM-Neuling Kap Verde gegen Mitfavorit Spanien ein 0:0 geschafft.
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